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1: Ich bin Dirk Zeitler. Die USA lockern Sanktionen für iranisches Öl. US-Verbote für Produktion, Lieferung und Verkauf von Rohöl aus dem Iran oder Produkte, die etwas damit zu tun haben, sind bis Ende August ausgesetzt.
2: Die gelockerten Sanktionen betreffen vor allem den Verkauf und Export von iranischem Öl. Die USA wollen damit vor allem die Energiemärkte beruhigen. Die jüngsten Verhandlungen mit dem Iran werden als produktiv beschrieben. Teheran habe freie Schifffahrt durch die Straße von Hormuz versprochen und gewähre auch Inspekteuren der Internationalen Atomenergiebehörde Zugang, hieß es. Dem Iran werden bei weiteren Zugeständnissen weitere wirtschaftliche Vorteile versprochen. Die Verhandlungen in der Schweiz dauern an. Aus den USA.
1: Die Rentenkommission übergibt heute ihre Reformvorschläge offiziell an die Bundesregierung. Diskussionen um die Ideen gibt es aber schon jetzt. Kritik kommt zum Beispiel von Gewerkschaften an der Idee, das Rentenalter in den nächsten Jahrzehnten schrittweise anzuheben. Aber auch die Arbeitgeber sind nicht mit allen Vorschlägen zufrieden. Zum Sport. Ausnahmekönner Lionel Messi hat Argentinien vorzeitig in die K.O.-Runde geschossen und Miroslav Klose als WM-Rekordtorschützen abgelöst. Zwei Tage vor seinem 39. Geburtstag war Messi mit einem Doppelpack beim 2:0 im zweiten Gruppenspiel gegen Österreich erneut umjubelter Matchwinner des Weltmeisters.
3: Argentiniens Fans im Stadion von Dallas waren außer sich, als Messi in der Nachspielzeit mit seinem zweiten Treffer das Spiel entschied. Österreich bekam den Superstar des Weltmeisters nie richtig in den Griff, der nach 9 Minuten schon einen Foulelfmeter verschossen hatte. Aber in Minute 39 schlug er dann das erste Mal zu und überholte damit schon Miro Klose. Thomas Thonfeld, Sportredaktion.
1: In einer von Unwetterchaos geprägten Partie hat Kylian Mbappé Frankreich zum nächsten Erfolg bei der Fußball-WM geschossen. Der Stürmer von Real Madrid erzielte beim 3:0 gegen Außenseiter Irak 2 Treffer. Mit dem erwarteten Erfolg machten die Franzosen zugleich den Einzug in die K.O.-Phase perfekt. Auch Norwegen hat vorzeitig die K.O.-Runde erreicht. Die Skandinavier siegten mit 3:2 gegen den Senegal.
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0: 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Krebs.
1: Hindernisse überwinden Sie heute mit Entschlossenheit. Sie sind stark. Haben Sie Vertrauen in sich.
2: Löwe.
1: Aufmerksamkeit und Fürsorge ist, was Sie jetzt brauchen. Aber vergessen Sie nicht, auch Ihr Partner darf nicht zu kurz kommen.
2: Jungfrau.
1: Wenn Sie heute Lust auf einen emotionalen Neuanfang verspüren, sollten Sie den Sprung ins kalte Wasser wagen. Die Sterne sind auf Ihrer Seite.
2: Waage.
1: Heute ist ein guter Tag, um finanzielle Pläne zu überdenken und kluge Investitionen zu tätigen.
2: Skorpion.
1: Gehen Sie heute raus, um die Natur zu genießen oder für Outdoor-Aktivitäten. Das löst Ihre beklemmenden Gefühle.
2: Schütze.
1: Heute stehen die Sterne günstig für beruflichen Erfolg. Nutzen Sie Ihre Fähigkeiten, um Ihre Ziele zu erreichen.
2: Steinbock.
1: Sie sollten heute klar kommunizieren und Missverständnisse vermeiden, sonst könnte es ungemütlich werden.
2: Wassermann.
1: Heute können Sie durch Geduld und Ausdauer schwierige Herausforderungen meistern und sich selbst überwinden.
2: Fische.
1: Heute können Sie durch Ihre Hilfsbereitschaft anderen Menschen Gutes tun und positive Energien verbreiten.
2: Widder.
1: Nichts kann Sie heute aus der Ruhe bringen. Eine gute Gelegenheit für ein unangenehmes Gespräch.
2: Stier.
1: Sie sind heute der Teamplayer. Bringen Sie Menschen zusammen, um gemeinsame Ziele zu erreichen.
2: Zwillinge.
1: Lassen Sie sich nicht von Rückschlägen entmutigen, denn Sie sind Teil des Weges zum Erfolg. Nutzen Sie sie als Chance, um zu lernen und zu wachsen.
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0: Die aktuellen Temperaturen sind zum Durchlüften da in Kaiserslautern, Pirmasens und Zweibrücken derzeit 18 Grad.
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2: Ich bin Babit Büchner. Die Rentenkommission legt heute ihre Reformvorschläge vor. Die Experten wollen ihren Katalog mit 30 Maßnahmen am Vormittag an Bundeskanzler Friedrich Merz und Arbeitsministerin Bärbel Baas übergeben. Am Wochenende waren die Kernstücke der Pläne schon bekannt geworden. Es gab direkt jede Menge Kritik.
3: Gerade für Linke und Gewerkschaften hören sich die Vorschläge an wie eine Giftliste. Höhere Beiträge, ein Teil davon soll an die Börse gehen, ein höheres Renteneintrittsalter, gekoppelt an die Lebenserwartung und die vielleicht dickste Kröte, die Frührente ohne Abschläge nach 45 Beitragsjahren soll wegfallen. Gerade SPD-Arbeitsministerin Baas dürfte sich schwer tun, diese Vorschläge guten Gewissens zu übernehmen. Sie hat sie zwar schon gelobt, wird aber wohl dafür sorgen, dass die Reformen zumindest sozial abgefedert werden. Aus Berlin, Uli Reitinger.
2: Alkohol, Kaffee, Rasierklingen. In deutschen Geschäften wird viel geklaut. Die Schäden dadurch haben im vergangenen Jahr einen Höchststand erreicht. Laut einer Studie des Handelsforschungsinstituts EHI wurden Waren im Wert von mehr als 4,3 Milliarden Euro gestohlen. Ein Plus von 3,1% gegenüber dem Vorjahr. Mit rund 3 Milliarden Euro entfiel der größte Teil auf Kundendiebstahl. Ein Drittel davon wird organisierten Tätergruppen zugeschrieben. Und zum Sport. Bei der Fußball-WM hat Lionel Messi Argentinien vorzeitig in die K.O.-Runde geschossen und Miroslav Klose als WM-Rekordschützen abgelöst. Gegen Österreich stand es am Ende 2:0.
4: Argentiniens Fans im Stadion von Dallas waren außer sich, als Messi in der Nachspielzeit mit seinem zweiten Treffer das Spiel entschied. Österreich bekam den Superstar des Weltmeisters nie richtig in den Griff, der nach 9 Minuten schon einen Foul-Elfmeter verschossen hatte. Aber in Minute 39 schlug er dann das erste Mal zu und überholte damit schon Miro Klose. Der hat übrigens dem neuen Rekordtorschützen sofort gratuliert. Lionel Messi ist für mich der beste Fußballer aller Zeiten. Thomas Thonfeld, Sportredaktion.
2: Außerdem hat Frankreich mit 3:0 gegen den Irak gewonnen. Das Spiel musste wegen eines Unwetters lange unterbrochen werden. Mit dem erwarteten Erfolg machte Frankreich den Einzug in die K.O.-Phase perfekt. Norwegen hat ebenfalls die K.O.-Runde erreicht. Die Skandinavier gewannen gegen den Senegal mit 3:2.
1: Und jetzt noch mehr Informationen aus unserer Region.
5: Mit Lisa Ames. Schönen guten Morgen. Bürgerhospitalstiftung Kaiserslautern kauft Hahnbrunner Hof. Außerdem in den Regionalnachrichten um 20:30. Schwalbenstraße-Festival in Zweibrücken wegen Hitze verschoben. Und Startschuss für neues Industriegebiet in Pirmasens-Winzeln. Ausführliche Nachrichten aus der Region gibt's wieder um 20:30.
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6: Das Wetter bleibt weiterhin sonnig und bleibt weiterhin ganz schön heiß bei uns. Temperaturen auch heute wieder bis zu 35 Grad. Was soll man sagen? Wir kommen ordentlich ins Schwitzen. Das aber auch nicht nur heute, sondern auch morgen und übermorgen. Es wird sogar noch mal so 1-2 Grad heißer in den nächsten paar Tagen.
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6: Auf den Straßen ist momentan alles in Ordnung. Keine großen Staus. Wir wünschen euch eine gute und sichere Fahrt.
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6: Aktuell keine Blitzer bei uns. Falls ihr welche entdeckt von unterwegs aus, dann melden an die 0631 75 00 4x die 7.
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6: Schönen guten Morgen. Es ist immer noch ganz schön heiß bei uns in der Region. Auch morgens ist es immer noch recht warm. Ein bisschen runtergekühlt hat's. Heißt jetzt schnell alle Fenster aufreißen und einmal durchlüften und dann wieder später alle Schotten dicht machen. So, jetzt erstmal reinstarten in den Tag mit Robin Gibb und Juliet. Gleich noch Elton John und Dua Lipa mit Cold Heart. Euch erstmal einen schönen Start in den Tag.
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0: Wenn es bei jemandem nicht so gut geht, sagt man gerne mal halt die Ohren steif. Ja, schönen guten Morgen, hier ist eure Antenne. Also das sage ich zu allen, die in der Dachgeschosswohnung leben. Haltet die Ohren steif, es wird vielleicht irgendwann mal wieder ein bisschen abkühlen, hoffentlich. Ansonsten klären wir gleich mal diese Redewendung. Halt die Ohren steif, wo das herkommt, in weniger als 20 Minuten. Denn warum ist das so?
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0: Die aktuellen Temperaturen sind zum Durchlüften da. In Kaiserslautern, Pirmasens und Zweibrücken derzeit 18 Grad.
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2: Mit Lisa Ames. Schönen guten Morgen. Die Bürgerhospitalstiftung Kaiserslautern hat den Hahnbruder Hof im Stadtteil Erzhütten-Wiesenthaler Hof erworben. Das rund 46 Hektar große Gelände bietet nach Angaben der Stadt langfristige Entwicklungsmöglichkeiten für künftige Generationen. Die Fläche liegt nahe bestehender Wohngebiete und umfasst neben land- und forstwirtschaftlich genutzten Bereichen auch ein denkmalgeschütztes Haupthaus. Die Stadt interessiert sich seit den 1990er Jahren für das Grundstück. Geplant sind zunächst nur kleinere und behutsame Entwicklungen auf Teilflächen. Für die kommenden Jahre werden verschiedene Nutzungskonzepte geprüft. Das geplante School Street Festival der Spiel- und Lernstube in der Schwalbenstraße in Zweibrücken wird verschoben. Die Veranstaltung sollte eigentlich am morgigen Mittwoch stattfinden. Grund sind die angekündigten hochsommerlichen Temperaturen von deutlich über 30 Grad. Das Organisationsteam hat die Entscheidung gemeinsam mit den Projektpartnern getroffen. Besonders mit Blick auf die vielen teilnehmenden Kinder, Jugendlichen und Familien sei eine Durchführung nicht zu verantworten. Ein neuer Termin nach den Sommerferien wird derzeit mit Schulen, Vereinen und weiteren Partnern abgestimmt. In Pirmasens beginnt die Erweiterung des Industriegebiets auf dem neuen Feld im Stadtteil Winzeln. Mit dem neuen, rund 9 Hektar großen Bauabschnitt sollen dringend benötigte Gewerbeflächen für Neuansiedlungen und expandierende Unternehmen geschaffen werden. Die Stadt investiert dafür mehr als 13 Millionen Euro, unterstützt vom Land Rheinland-Pfalz. Geplant sind unter anderem Straßen- und Kanalbau sowie die Versorgung mit Wasser und Strom. Auch ein Regenrückhaltebecken mit Pumpwerk entsteht. Der offizielle Startschuss fällt am Donnerstag mit einem Spatenstich. Und der Mountainbike-Park Pfälzerwald in Trippstadt ist mit dem Bike Spirit Award 2026 in der Kategorie Bike-Erlebnis ausgezeichnet worden. Der Park setzte sich gegen zahlreiche Projekte aus ganz Deutschland durch und belegte den ersten Platz. Die Jury würdigte vor allem die Verbindung von attraktivem Mountainbike-Angebot, Naturschutz und nachhaltigem Tourismus. Seit seiner Gründung im Jahr 2005 habe sich der Mountainbike-Park zu einem der größten Angebote seiner Art in Deutschland entwickelt, so die Begründung der Jury. Mehr als 20 ausgeschilderte Touren führen durch das UNESCO-Biosphärenreservat Pfälzerwald.
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0: Blick aufs Wetter sieht momentan so aus, dass wir heute bis zu 35 Grad wieder bekommen. Also es wird auf jeden Fall ein extrem heißer Tag wieder werden bei uns in der Westpfalz. Ganz viel Sonnenschein, kaum eine Wolke am Himmel, dementsprechend natürlich auch kein Regen, aber heiße, heiße Temperatur.
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0: Momentan alles gut auf den Straßen, ihr kommt problemlos durch. Gute Fahrt.
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0: Blitzer gibt's momentan keine. Falls ihr welche unterwegs entdeckt, dann meldet sie uns wie immer an die 0631 75 00 4x die 7.
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0: Wunderschönen guten Morgen, Antenne hier. Und wir beantworten wieder eine eurer Fragen. Heute die Frage von Deria aus Kaiserslautern. Sie wollte gerne mal wissen, warum sagt jemand eigentlich halt die Ohren steif? Die Antwort gibt's wie immer jetzt.
1: 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Hab gar nichts verstanden.
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0: Manchmal kann die Herkunft einer Redewendung auch einfach sein. Wenn wir zu jemandem sagen, er soll die Ohren steif halten, dann ist das meistens in Form einer Verabschiedung und man möchte, dass es der anderen Person einfach gut geht. Es wird einer Person sozusagen Mut zugesprochen, sie soll den Kopf nicht hängen lassen, aufmerksam sein und weitermachen. Die Herkunft der Redewendung ist dabei sehr bildlich und kommt aus dem Tierreich. Hunde, Katzen, Pferde, Hasen und so weiter stellen, wenn sie aufmerksam und konzentriert sind, ihre Ohren auf. Sie spitzen sie und stellen sie quasi steif. Daraus wurde dann die Redewendung abgeleitet, dass man eben wie ein Tier, welches die Ohren gespitzt hat, um besser zu hören und aufmerksamer zu sein, auch aufmerksam bzw. wachsam und tapfer sein soll, um weiterzumachen.
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0: Einen wunderschönen guten Morgen, hier ist eure Antenne und wir sind momentan in der Phase, da kann man gefühlt so nachmittags in der Sonne einfach auf dem Pflasterstein sich eine Pizza fertig machen, oder? Ich glaube, das reicht von der Hitze her. Da ist natürlich aber die große Frage, kommt da die Ananas mit auf die Pizza oder nicht? Das ist die Frage aller Fragen, denn kaum ein Ding in der Gastronomie sorgt für so viel Streit wie die Pizza Hawaii. Seid ihr Team Pizza Hawaii oder seid ihr eher dagegen? Also, und wenn ja, warum? Und wenn nein, warum denn nicht? Ich persönlich mache das mal ganz gerne, hier so ein Stückchen. Ja, ich mache mich vielleicht jetzt unbeliebt beim einen oder anderen, aber hey, ich stehe dazu. Ananas kann bei mir mal gerne auf die Pizza. Und wie sieht's bei euch aus? Sagt's uns gerne 0631 75 00 4x die 7. Eure kulinarischen Ergüsse über der Pizza gerne mal zu uns ins Studio.
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0: Momentan können wir noch durchlüften bei 20 Grad gemessen in Lautern, Pirmasens und in Zweibrücken.
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2: Ich bin Babit Büchner. Die Rentenkommission übergibt ihre Reformvorschläge heute offiziell an die Bundesregierung. Kernstücke der Pläne waren schon bekannt geworden. Kritik kommt zum Beispiel von Gewerkschaften an der Idee, das Rentenalter in den nächsten Jahrzehnten schrittweise anzuheben. Ein weiterer Vorschlag, die vorgezogene Rente ohne Abschläge für Menschen mit mindestens 45 Berufsjahren soll entfallen. Das Bundesverfassungsgericht verhandelt heute über die Finanzierung des öffentlich-rechtlichen Rundfunks. ARD und ZDF hatten 2024 in Karlsruhe Verfassungsbeschwerden eingereicht.
3: Die Kommission zur Ermittlung des Finanzbedarfs der Rundfunkanstalten hatte vorgeschlagen, den Rundfunkbeitrag ab Januar 2025 um 58 Cent im Monat zu erhöhen. Die Länder folgten dieser Empfehlung aber nicht und beließen den Beitrag wie bisher bei 18,36 Euro. Die Sender sollten zunächst Reformen umsetzen und Einsparmöglichkeiten ausschöpfen, argumentierten mehrere Länder. ARD und ZDF sehen aber ihre im Grundgesetz verankerte Rundfunkfreiheit verletzt. In Karlsruhe wollen sie unter anderem klären lassen, wie eng die Länder an die Empfehlungen der Kommission gebunden sind. Aus Karlsruhe, Jacqueline Melcher.
2: In deutschen Geschäften wird viel geklaut. Die Schäden dadurch haben im vergangenen Jahr einen Höchststand erreicht. Laut einer Studie des Handelsforschungsinstituts EHI wurden Waren im Wert von mehr als 4,3 Milliarden Euro gestohlen, ein Plus von 3,1% gegenüber dem Vorjahr. Spirituosen, Zigaretten und Kaffee sind dabei besonders begehrt. Und zum Sport. Bei der Fußball-WM hat Frankreich seine Titelambitionen untermauert mit einem klaren 3:0 gegen den Irak. In der gleichen Gruppe zog Norwegen nach Punkten gleich mit einem 3:2 gegen den Senegal.
4: Es ist der Tag der Superstürmer hier bei dieser WM. Erst stellt Lionel Messi einen neuen Torrekord auf. Mit seinen 2 Treffern gegen Österreich steht der Argentinier jetzt bei 18 WM-Toren. Auf die könnte auch Kylian Mbappé bei dieser WM kommen. Beim Sieg gegen den Irak trifft auch er doppelt. Später zieht Norwegens Topstar Erling Haaland nach. Gegen Senegal schnürt auch er einen Doppelpack. Argentinien, Frankreich und Norwegen somit sicher in der nächsten Runde. Aus Winston-Salem, Thomas Bremser.
2: Heute Abend geht es dann weiter mit dem 2. WM-Spiel der Portugiesen gegen Usbekistan.
1: Und jetzt noch mehr Informationen aus unserer Region.
5: Mit Lisa Ames. Schönen guten Morgen. Bürgerhospitalstiftung Kaiserslautern kauft Hahnbrunner Hof. Außerdem in den Regionalnachrichten um 5:30. Schwalbenstraße-Festival in Zweibrücken wegen Hitze verschoben. Und Startschuss für neues Industriegebiet in Pirmasens-Winzeln. Ausführliche Nachrichten aus der Region gibt's wieder um 5:30.
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0: Auch heute ist die Devise viel trinken über den ganzen Tag hinweg, denn die Temperaturen lassen uns ordentlich wieder schwitzen. 35 Grad sind maximal drin und das eben auch heute bei extrem viel Sonnenschein wieder mal.
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0: Auf den Straßen ist momentan alles in Ordnung, keine großen Staus. Wir wünschen euch eine gute und sichere Fahrt.
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0: Aktuell keine Blitzer bei uns. Falls ihr welche entdeckt von unterwegs aus, dann melden an die 0631 75 00 4x die 7.
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0: Kurz nach 7, die Antenne hier. Schön, dass ihr mit dabei seid. Einen schönen Start in den Tag. Nochmal jetzt schnell alles aufreißen. Geht gerade noch so und dann alle Schotten dicht machen, damit eben die Hitze draußen bleibt. Ja, heute wird's heiß werden, aber wir sind auf jeden Fall mit euch mit dabei. Ganz egal, wo ihr euch befindet, ob ihr entspannt in Richtung Schwimmbad tuckert, ob ihr sagt, nee, Arbeiten im klimatisierten Büro ist schon was Tolles. Oder ob ihr so, hey, durch die Hitze, da müssen wir alle durch. Wir sind auch mit am Start. Edwin Collins haben wir jetzt erstmal A Girl Like You für euch. Level 42 mit Lessons in Love gibt's gleich. Das sind die besten Hits aller Zeiten. Viel Spaß.
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0: Es gibt ja kaum ein Gericht, das so viel für Streit sorgt wie die Pizza Hawaii. Für manche ist es ein absoluter Klassiker, für andere der absolut gastronomische Fehltritt. Die einen schwören auf den Mix aus süß und herzhaft, die anderen würden am liebsten ein Gesetz dagegen erlassen. Kollege Elliot hat sich für uns mal angeschaut, weshalb das Thema so hitzig diskutiert wird.
1: Für viele Menschen ist die Hawaii-Pizza ein Stück Nostalgie. Sie erinnert an Familienabende, an die 90er Jahre, an die Zeit, in der Tiefkühlpizza noch ein kleines Highlight war. Die Kombination aus Schinken, Käse und Ananas wirkt überraschend rund. Die Süße der Frucht nimmt dem Salzigen die Schwere, der Saft sorgt für Frische und insgesamt entsteht ein Geschmack, der sich bewusst vom klassischen Pizzaprofil absetzt. Manche sagen sogar, genau das macht sie spannend. Pizza muss nicht immer streng traditionell sein. Es gibt aber auch viele, die sehen das völlig anders. Für sie ist Pizza ein Symbol italienischer Esskultur und die Ananas steht für alles, was diese Kultur verbessert. In Italien selbst wird die Hawaii-Pizza tatsächlich oft belächelt. Viele Pizzerien führen sie gar nicht erst auf der Karte und wenn doch, dann eher als augenzwinkernde Ausnahme. Nicht weil Italiener humorlos wären, sondern weil Pizza dort als Handwerk gilt, mit klaren Regeln, die über Generationen weitergegeben wurden. Für Bewahrer des Unverfälschten ist Obst auf dem Teig ein Bruch mit dieser Tradition. Sie empfinden die Ananas als zu feucht, zu dominant und schlicht fehl am Platz. Interessant ist, trotz aller Kritik gehört die Pizza Hawaii in Deutschland seit Jahrzehnten zu den meistbestellten Sorten. Sie polarisiert, aber sie verschwindet nicht. Im Gegenteil, viele essen sie heimlich, andere demonstrativ und wieder andere würden lieber hungrig ins Bett gehen, als ein Stück davon anzurühren. Die Debatte zeigt, wie emotional Essen sein kann und wie sehr Geschmack auch Identität ist. Für die einen ist die Hawaii-Pizza ein mutiges Experiment, für die anderen ein Angriff auf die kulinarische Ordnung.
0: Und jetzt seid ihr dran. Gehört Ananas für euch auf die Pizza oder soll sie für immer in der Obstschale bleiben? Schickt uns eure Meinung an die 0631 75 00 und 4x7.
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0: Schönen guten Morgen, die Antenne hier für euch. Und es gibt ja wirklich die kuriosesten Dinge, die manche Menschen über den Zoll schmuggeln wollen. Leider oftmals auch irgendwelche exotischen Tiere. Und wenn der Koffer dann auf einmal zischt, da haben die Beamten auch keinen Spaß. Die ganze Geschichte dahinter gibt's gleich in unserer Entdeckung des Tages in weniger als 20 Minuten.
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0: Momentan können wir noch durchlüften bei 20 Grad gemessen in Lautern, Pirmasens und in Zweibrücken.
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2: Mit Lisa Ames. Schönen guten Morgen. Die Bürgerhospitalstiftung Kaiserslautern hat den Hahnbruder Hof im Stadtteil Erzhütten-Wiesenthaler Hof erworben. Das rund 46 Hektar große Gelände bietet nach Angaben der Stadt langfristige Entwicklungsmöglichkeiten für künftige Generationen. Die Fläche liegt nahe bestehender Wohngebiete und umfasst neben land- und forstwirtschaftlich genutzten Bereichen auch ein denkmalgeschütztes Haupthaus. Die Stadt interessiert sich seit den 1990er Jahren für das Grundstück. Geplant sind zunächst nur kleinere und behutsame Entwicklungen auf Teilflächen. Für die kommenden Jahre werden verschiedene Nutzungskonzepte geprüft. Das geplante School Street Festival der Spiel- und Lernstube in der Schwalbenstraße in Zweibrücken wird verschoben. Die Veranstaltung sollte eigentlich am morgigen Mittwoch stattfinden. Grund sind die angekündigten hochsommerlichen Temperaturen von deutlich über 30 Grad. Das Organisationsteam hat die Entscheidung gemeinsam mit den Projektpartnern getroffen. Besonders mit Blick auf die vielen teilnehmenden Kinder, Jugendlichen und Familien sei eine Durchführung nicht zu verantworten. Ein neuer Termin nach den Sommerferien wird derzeit mit Schulen, Vereinen und weiteren Partnern abgestimmt. In Pirmasens beginnt die Erweiterung des Industriegebiets auf dem neuen Feld im Stadtteil Winzeln. Mit dem neuen, rund 9 Hektar großen Bauabschnitt sollen dringend benötigte Gewerbeflächen für Neuansiedlungen und expandierende Unternehmen geschaffen werden. Die Stadt investiert dafür mehr als 13 Millionen Euro, unterstützt vom Land Rheinland-Pfalz. Geplant sind unter anderem Straßen- und Kanalbau sowie die Versorgung mit Wasser und Strom. Auch ein Regenrückhaltebecken mit Pumpwerk entsteht. Der offizielle Startschuss fällt am Donnerstag mit einem Spatenstich. Und der Mountainbike-Park Pfälzerwald in Trippstadt ist mit dem Bike Spirit Award 2026 in der Kategorie Bike-Erlebnis ausgezeichnet worden. Der Park setzte sich gegen zahlreiche Projekte aus ganz Deutschland durch und belegte den ersten Platz. Die Jury würdigte vor allem die Verbindung von attraktivem Mountainbike-Angebot, Naturschutz und nachhaltigem Tourismus. Seit seiner Gründung im Jahr 2005 habe sich der Mountainbike-Park zu einem der größten Angebote seiner Art in Deutschland entwickelt, so die Begründung der Jury. Mehr als 20 ausgeschilderte Touren führen durch das UNESCO-Biosphärenreservat Pfälzerwald.
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0: Blick aufs Wetter sieht momentan so aus, dass wir heute bis zu 35 Grad wieder bekommen. Also es wird auf jeden Fall ein extrem heißer Tag wieder werden bei uns in der Westpfalz. Ganz viel Sonnenschein, kaum eine Wolke am Himmel, dementsprechend natürlich auch kein Regen, aber heiße, heiße Temperatur.
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0: Blick auf die Straßen sieht momentan ganz gut aus. Keine großen Probleme, keine großen Staus. Wir wünschen euch eine angenehme Fahrt, liebe Autofahrer.
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0: Blitzer haben wir keine. Falls ihr welche unterwegs entdeckt, dann meldet zu uns gerne wie immer an die 0631 7500 4x die 7.
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1: In Boston hatten einige Kneipen letzte Woche ein Riesenproblem und das klingt fast wie aus so einer klassischen Fußballkomödie. Die schottischen Fans waren da und das Bier plötzlich dann nicht mehr. Grund ist aktuell die Fußball-Weltmeisterschaft in den USA. Schottland ist zum ersten Mal seit 1998 wieder bei einer WM mit dabei und viele Fans sind natürlich dementsprechend nach Boston gereist. Die Tartan Army, so nennt man übrigens die schottischen Fußballfans, also Schottenröcke, Gesänge, Dudelsäcke, sehr viel gute Laune, ne? Ihr könnt euch das wahrscheinlich bildlich vorstellen. In mehreren Bars wurde es dann offenbar eng am Zapfhahn. Die Boston Beer Company hat laut dem Sender ESPN mitgeteilt, von Donnerstag bis Sonntag hätten die schottischen Fans viermal so viel Boston Lager getrunken, wie sonst in einer typischen viertägigen Feiertagsphase vorrätig ist. Auch in der Taverne The White Bull war irgendwann Schluss. Dort hieß es sinngemäß, uns ist alles ausgegangen bis auf den letzten Tropfen. Die Fans seien aber großartig gewesen. Fröhlich, friedlich und einfach voll im WM-Modus. Boston hat's also gerade gelernt, wenn Schottland nach fast 30 Jahren wieder bei einer WM mit dabei ist, sollte man nicht nur mit Fahnen und Fangesängen rechnen, sondern auch mit ein paar extra Fässern im Keller.

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0: Guten Morgen, hier ist eure Antenne und wir sind ja mittendrin in der sogenannten Urlaubszeit. Und in der Urlaubszeit ist es natürlich heiß und da sind die Zimmerpflanzen gut und gerne mal durstig, was man da so macht am besten, damit es auch nach der Rückkehr vom Urlaub mit den Zimmerpflanzen klappt. Darüber reden wir gleich um ca. 10 nach 8. Bleibt dran.
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0: Aktuelle Temperaturen gemessen in Lautern, Pirmasens und Zweibrücken 23 Grad.
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2: Ich bin Babette Büchner. Wie kann die Rente auch noch in den kommenden Jahrzehnten vernünftig finanziert werden? Die Rentenkommission schlägt insgesamt 30 Maßnahmen vor und wird sie heute Vormittag an die Bundesregierung übergeben. Am Wochenende waren Kernstücke der Pläne schon bekannt geworden. Es gab direkt jede Menge Kritik.
3: Vor allem aus dem linken Lager heißt es, geht gar nicht, denn es gibt eben auch Verlierer, wenn die Pläne so wie angedacht kommen. Die Rente mit 63 soll gestrichen werden, wir müssen also länger arbeiten. Das Ende der Minijobs soll kommen und die Beiträge werden möglicherweise steigen, weil wir eine Aktienrente aufbauen sollen. Eine Menge Zündstoffthemen also. Was die Regierung am Ende umsetzt, ist unklar, aber sie steht mächtig unter Druck. Claudia Wächter, Nachrichtenredaktion.
2: Kein Bock, Konzentrationsprobleme oder gar Aggressivität von Schülern machen Lehrkräften immer stärker zu schaffen. Das zeigt das deutsche Schulbarometer der Robert-Bosch-Stiftung. Fast die Hälfte der Befragten gab darin an, dass das Verhalten ihrer Schüler für sie die größte berufliche Belastung ist. Vor 2 Jahren hatte das nur gut jede dritte befragte Lehrkraft so empfunden. Der Iran will nach Angaben von US-Vizepräsident J.D. Vance wieder Inspektoren der Internationalen Atomenergiebehörde ins Land lassen. Einen Zeitplan dafür gäbe es aber noch nicht, sagte Vance zum Ende seiner Gespräche mit der iranischen Seite in der Schweiz. Der Iran bestätigte das allerdings noch nicht. Die Entscheidung müsse zuvor mit dem Parlament und dem Nationalen Sicherheitsrat abgestimmt werden, hieß es. Und zum Sport. Bei der Fußball-WM bereitet sich die deutsche Mannschaft ab heute auf das letzte Gruppenspiel gegen Ecuador am Donnerstag vor. Die DFB-Elf steht zwar schon als Gruppensieger fest, für Nadim Amiri ändert das aber nichts.
4: Wir müssen im Flow bleiben. Jeder Sieg tut uns gut. Und ich glaube auch einfach aus Respekt zu den anderen Nationen müssen wir das Spiel natürlich so angehen, als würde es auch für uns um alles gehen.
2: Heute früh hat Jordanien mit 2:1 gegen Algerien gewonnen. Zuvor hatte sich Frankreich klar mit 3:0 gegen den Irak durchgesetzt. Norwegen spielte 3:2 gegen den Senegal und Argentinien 2:0 gegen Österreich. Argentinien, Frankreich und Norwegen sind damit sicher in der nächsten Runde.
1: Und jetzt noch mehr Informationen aus unserer Region.
5: Mit Lisa Ames. Schönen guten Morgen. Bürgerhospitalstiftung Kaiserslautern kauft Hahnbrunner Hof. Außerdem in den Regionalnachrichten um 20:30. Schwalbenstraße-Festival in Zweibrücken wegen Hitze verschoben. Und Startschuss für neues Industriegebiet in Pirmasens-Winzeln. Ausführliche Nachrichten aus der Region gibt's wieder um 20:30.
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0: Das Wetter bleibt weiterhin sonnig und bleibt weiterhin ganz schön heiß bei uns. Temperaturen auch heute wieder bis zu 35 Grad. Was soll man sagen? Wir kommen ordentlich ins Schwitzen. Das aber auch nicht nur heute, sondern auch morgen und übermorgen. Es wird sogar noch mal so 1-2 Grad heißer in den nächsten paar Tagen.
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0: Auf den Straßen ist momentan alles in Ordnung. Keine großen Staus. Wir wünschen euch eine gute und sichere Fahrt.
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0: Aktuell keine Blitzer bei uns. Falls ihr welche entdeckt von unterwegs aus, dann melden an die 0631 75 00 4x die 7.
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0: Kurz nach 8, hier ist die Antenne und es ist verdammt heiß bei uns in der Region. Und das merken wir auch. Das heißt, Abkühlung muss auf jeden Fall her. Aber es merken auch unsere Zimmerpflanzen. Und gerade wenn man dann in Urlaub fährt, da fragt man sich, was mache ich denn eigentlich mit denen am besten? Wir haben ein paar Tipps für euch, haben wir zusammengetragen in Total Regional. Die gibt's gleich in weniger als 10 Minuten.
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1: Sommer in Kaiserslautern, Pirmasens und in Zweibrücken. Die Sonne, die knallt aktuell so richtig schön vom Himmel. Kein Wunder, dass viele schon Richtung Ferienmodus schalten und den nächsten Urlaub planen. Doch was tun mit den Zimmerpflanzen, wenn ihr zum Beispiel nicht zu Hause seid? Damit es bei eurer Rückkehr kein grünes Drama gibt, haben wir hier die besten Tipps, wie eure Pflanzen auch ohne tägliches Gießen überleben. Kollege Elliot weiß, wie es geht.
2: Wenn ihr nur ein paar Tage weg seid, reichen einfache Mittel völlig aus. Nehmt zum Beispiel eine leere PET-Flasche, macht kleine Löcher in den Deckel, füllt sie mit Wasser und steckt sie kopfüber in die Blumenerde. So bekommen eure Pflanzen nach und nach Wasser, ohne dass ihr etwas tun müsst. Oder ihr legt eine Baumwollschnur, die sogenannte Gießschnur, mit einem Ende in ein Wassergefäß und das andere Ende in die Erde. Die Pflanze zieht sich über die Schnur genau so viel Wasser, wie sie braucht. Wenn ihr länger verreist, gibt's auch professionellere Lösungen. Tonkegel, die langsam Wasser aus einem Tank abgeben, oder Pflanzgefäße mit integriertem Wasserspeicher. Und für Balkon oder Garten sind automatische Bewässerungssysteme mit Zeitschaltuhren oder sogar App-Steuerung ideal. Die gibt's schon relativ günstig und sorgen dafür, dass Rasen, Tomaten und Co. genau das Wasser bekommen, wenn sie es brauchen. Egal für welche Variante ihr euch entscheidet, ihr müsst nicht im Urlaub andauernd an eure Pflanzen denken, und bei eurer Rückkehr freut ihr euch über frisches Grün statt welke Blätter. Also mit ein bisschen Vorbereitung bleiben eure Pflanzen happy und ihr könnt den Sommer richtig genießen.

0: Schönen guten Morgen, hier ist die Antenne und wir klären heute ein für alle Mal die Frage, gehört die Ananas auf die Pizza oder ist das irgendwie ein kulinarischer Fehlgriff? Eure Meinung zu uns ins Studio und wir haben eine Sprachnachricht bekommen.
1: Guten Morgen, liebe Antennehörer. Mein Name ist Stefan Schulz. Ich bin selbst seit über 28 Jahren Koch und für einen gelungenen lauen Sommerabend zählt für mich auch einfach eine Pizza Hawaii dazu mit extra Rucola und Feta. Danach noch ein Espresso zum Abrunden und einer erfolgreichen Sommernacht steht nichts im Wege. Macht's gut und trinkt ausreichend. Ciao.
0: Ciao, danke dir, lieber Stefan. Oh, mit extra Rucola und Feta auch noch oben drauf. Naja, das hört sich doch auch mal nach was Feinem an. Eure Meinung zu uns, Pizza Hawaii, ja oder nein? Warum ja, warum nein? Vielleicht auch in der Variante von Stefan. Also schickt's uns gerne rein an die 0631 75 00 4 mal die 7.
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0: Aktuelle Temperaturen gemessen in Lautern, Pirmasens und Zweibrücken 23 Grad.
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2: Mit Lisa Ames. Schönen guten Morgen. Die Bürgerhospitalstiftung Kaiserslautern hat den Hahnbruder Hof im Stadtteil Erzhütten-Wiesenthaler Hof erworben. Das rund 46 Hektar große Gelände bietet nach Angaben der Stadt langfristige Entwicklungsmöglichkeiten für künftige Generationen. Die Fläche liegt nahe bestehender Wohngebiete und umfasst neben land- und forstwirtschaftlich genutzten Bereichen auch ein denkmalgeschütztes Haupthaus. Die Stadt interessiert sich seit den 1990er Jahren für das Grundstück. Geplant sind zunächst nur kleinere und behutsame Entwicklungen auf Teilflächen. Für die kommenden Jahre werden verschiedene Nutzungskonzepte geprüft. Das geplante School Street Festival der Spiel- und Lernstube in der Schwalbenstraße in Zweibrücken wird verschoben. Die Veranstaltung sollte eigentlich am morgigen Mittwoch stattfinden. Grund sind die angekündigten hochsommerlichen Temperaturen von deutlich über 30 Grad. Das Organisationsteam hat die Entscheidung gemeinsam mit den Projektpartnern getroffen. Besonders mit Blick auf die vielen teilnehmenden Kinder, Jugendlichen und Familien sei eine Durchführung nicht zu verantworten. Ein neuer Termin nach den Sommerferien wird derzeit mit Schulen, Vereinen und weiteren Partnern abgestimmt. In Pirmasens beginnt die Erweiterung des Industriegebiets auf dem neuen Feld im Stadtteil Winzeln. Mit dem neuen, rund 9 Hektar großen Bauabschnitt sollen dringend benötigte Gewerbeflächen für Neuansiedlungen und expandierende Unternehmen geschaffen werden. Die Stadt investiert dafür mehr als 13 Millionen Euro, unterstützt vom Land Rheinland-Pfalz. Geplant sind unter anderem Straßen- und Kanalbau sowie die Versorgung mit Wasser und Strom. Auch ein Regenrückhaltebecken mit Pumpwerk entsteht. Der offizielle Startschuss fällt am Donnerstag mit einem Spatenstich. Und der Mountainbike-Park Pfälzerwald in Trippstadt ist mit dem Bike Spirit Award 2026 in der Kategorie Bike-Erlebnis ausgezeichnet worden. Der Park setzte sich gegen zahlreiche Projekte aus ganz Deutschland durch und belegte den ersten Platz. Die Jury würdigte vor allem die Verbindung von attraktivem Mountainbike-Angebot, Naturschutz und nachhaltigem Tourismus. Seit seiner Gründung im Jahr 2005 habe sich der Mountainbike-Park zu einem der größten Angebote seiner Art in Deutschland entwickelt, so die Begründung der Jury. Mehr als 20 ausgeschilderte Touren führen durch das UNESCO-Biosphärenreservat Pfälzerwald.
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0: Blick aufs Wetter sieht momentan so aus, dass wir heute bis zu 35 Grad wieder bekommen. Also es wird auf jeden Fall ein extrem heißer Tag wieder werden bei uns in der Westpfalz. Ganz viel Sonnenschein, kaum eine Wolke am Himmel, dementsprechend natürlich auch kein Regen, aber heiße, heiße Temperaturen.
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0: Blick auf die Straßen sieht momentan ganz gut aus. Keine großen Probleme, keine großen Staus. Wir wünschen euch eine angenehme Fahrt, liebe Autofahrer.
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0: Blitzer haben wir keine. Falls ihr welche unterwegs entdeckt, dann meldet zu uns gerne wie immer an die 0631 7500 4x die 7.
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2: Schönen guten Morgen, Marco. Sag mal, weißt du, als wir noch Schüler waren, wenn wir jetzt noch Schüler wären,
1: ja,
2: dann wäre das ja jetzt genau die schönste Zeit des Jahres für uns.
1: Es war immer wirklich vor Ferien die besten und entspanntesten Schulwochen. Fast jeden Tag wurde irgendwas gespielt, Film geguckt oder sonst irgendwas.
2: Es war einfach toll. Ich denke wirklich gerne dran zurück, ne? Diese Vorfreude auf 6 Wochen Ferien. Was hast du immer so gemacht?
1: Oh, ja, ist ein bisschen unterschiedlich, ne? Vom Alter her, je nachdem. Aber also ganz früh hat mein Papa sich immer sehr viel Zeit genommen. Er hat sich dann, ich glaube, so viel Urlaub wie möglich am Stück genommen. Und dann haben wir dann so oft Schwimmbadtouren und sowas gemacht. Das war richtig
2: schön.
1: Cool. Oder halt andere Ausflüge. Also daran kann ich mich noch gut erinnern.
2: Okay. Und du? Also bei mir war es häufig und vor allem auch so zur Grundschulzeit und später auch manchmal noch so in 3 Teile aufgeteilt. 3 Wochen Spanien bei der Oma, 2 Wochen Berlin beim Papa und eine Woche zu Hause. So.
1: Okay.
2: Das hat sich dann aber auch mit der Zeit immer so ein bisschen geändert. Und ich erinnere mich aber auch, dass viele meiner Freunde und auch Mitschüler, die haben so ein Ferienprogramm mitgemacht. Ne? Ist natürlich für Eltern auch sehr gut, ne? wenn die in der Zeit arbeiten müssen. Das habe ich jetzt nicht gemacht.
1: Stimmt, ja. Wäre auch doof, wenn die Kinder nur rumsitzen würden und nichts erleben.
2: Ja.
1: Ich meine, einige Familien bei uns in der Region schauen ja vielleicht gerade nochmal, gibt es irgendwo noch Feriencamps, gibt es Tagesangebote, irgendwas, wo die Kinder gut aufgehoben sind.
2: Ja.
1: Wie sieht es denn in der Region aus? Geht da noch vor der im Ferienstadt war's?
2: Also, genau da wird es so ein bisschen schwierig jetzt. Ne? So auf den letzten Drücker ist wirklich schwierig. Vieles ist tatsächlich schon ausgebucht. Gerade so im Raum Kaiserslautern und in 2 Brücken sind viele Camps leider schon voll.
1: Ich meine, das zeigt halt auch, wie groß der Bedarf ist.
2: So nämlich, genau. Aber gleichzeitig, ganz aufgeben muss man natürlich nicht. In Pirmasens gibt es zum Beispiel noch einzelne Angebote, unter anderem auch eine Tagesfahrt in den Zoologischen Stadtgarten Karlsruhe am 7. Juli. Bei der sind zum Beispiel noch Plätze frei. Oder sollen frei sein.
1: Also es gibt noch Chancen, das ein oder andere mitzunehmen.
2: Genau, ja. Und da lohnt sich auch der Blick ins Umland. Beim Landkreis Südwestpfalz laufen über FeriPro noch Programme der Verbandsgemeinden. Also zum Beispiel Pirmasensland, 2 Brückenland oder auch Waldfischbach, Burgalben etc. Und in Kaiserslautern gibt es auch noch beim Club aktiv Betreuungsangebote.
1: Okay, das heißt flexibel bleiben und nicht immer nur in der eigenen Stadt schauen.
2: Genau, man muss da so ein bisschen in die Recherche gehen und vielleicht auch direkt bei Vereinen, Jugendzentren oder Einrichtungen nachfragen. Manchmal gibt es auch noch Restplätze, Tagesaktionen oder auch Nachrücklisten.
1: Aber am Ende merkt man dann, Ferienplanung ist kein Thema für den letzten Schultag.
2: Auf jeden Fall. Also wenn ihr da draußen noch was sucht, schaut auf die Ferienprogrammseiten eurer Stadt, bei FeriPro oder auch im Landkreis. Vieles ist voll, aber das ein oder andere Angebot kann es noch geben. Und wer jetzt nicht mehr findet, weiß zumindest fürs nächste Jahr. Früh dran sein, lohnt sich.
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0: Blick aufs Thermometer zeigt uns momentan an, 25 Grad sind es mittlerweile bei uns in Kaiserslautern und bei uns in Pirmasens und in Zweibrücken sind wir schon bei 26 Grad.
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2: Ich bin Babette Büchner. Die Bundesregierung will die Rente reformieren. Heute übergibt die Rentenkommission ihren Abschlussbericht an Bundeskanzler Friedrich Merz und Arbeitsministerin Bärbel Baas. Unionsparlamentsgeschäftsführer Hendrik Hoppenstedt warnte die Koalition davor, anschließend einzelne Vorschläge zu zerpflücken. Er sagte der deutschen Presseagentur, nicht jeder Vorschlag werde auf Gegenliebe stoßen. Das Aufschnüren einzelner Punkte werde aber automatisch Forderungen der Gegenseite nach sich ziehen. Das Anstrengendste für Lehrer ist häufig das Verhalten der Schüler. Das zeigt das Deutsche Schulbarometer der Robert-Bosch-Stiftung. Fast die Hälfte der befragten Lehrkräfte gab an, dass das für sie die größte berufliche Belastung ist.
3: Die Schüler können sich nicht gut konzentrieren, sie haben keinen Bock oder sie rufen ständig dazwischen. Dieses Verhalten der Kinder und Jugendlichen stresst Lehrer und Lehrerinnen und das zunehmend. In der aktuellen Schulbarometer-Umfrage haben 46% dort ihr Kreuz gemacht. Vor 2 Jahren waren es 34% der Befragten. An Grundschulen und Gymnasien ist die Lage offenbar etwas besser. Dort nehmen Lehrkräfte das Verhalten der Schüler weniger belastend wahr. Aus Berlin, Lea Matschulat.
2: Der Iran will nach Angaben von US-Vizepräsident J.D. Vance wieder Inspektoren der Internationalen Atomenergiebehörde ins Land lassen. Einen Zeitplan dafür gäbe es aber noch nicht, sagte Vance zum Ende seiner Gespräche mit der iranischen Seite in der Schweiz. Der Iran bestätigte das noch nicht. Die Entscheidung müsse zuvor mit dem iranischen Parlament und dem Nationalen Sicherheitsrat abgestimmt werden, hieß es. Und zum Sport. Wir schauen auf die vergangene WM-Nacht. Frankreich hat mit 3:0 gegen den Irak gewonnen. In der gleichen Gruppe zog Norwegen nach Punkten gleich mit einem 3:2 gegen den Senegal.
4: Es ist der Tag der Superstürmer hier bei dieser WM. Erst stellt Lionel Messi einen neuen Torrekord auf. Mit seinen 2 Treffern gegen Österreich steht der Argentinier jetzt bei 18 WM-Toren. Auf die könnte auch Kylian Mbappé bei dieser WM kommen. Beim Sieg gegen den Irak trifft auch er doppelt. Später zieht Norwegens Topstar Erling Haaland nach. Gegen Senegal schnürt auch er einen Doppelpack. Argentinien, Frankreich und Norwegen somit sicher in der nächsten Runde. Aus Winston-Salem, Thomas Bremser.
2: Heute früh hat Algerien dann noch mit 2:1 gegen Jordanien gewonnen.
1: Und jetzt noch mehr Informationen aus unserer Region.
5: Mit Lisa Ames. Schönen guten Morgen. Bürgerhospitalstiftung Kaiserslautern kauft Hahnbrunner Hof. Außerdem in den Regionalnachrichten um 20:30. Schwalbenstraße-Festival in Zweibrücken wegen Hitze verschoben. Und Startschuss für neues Industriegebiet in Pirmasens-Winzeln. Ausführliche Nachrichten aus der Region gibt's wieder um 20:30.
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0: Auch heute ist die Devise viel trinken über den ganzen Tag hinweg, denn die Temperaturen lassen uns ordentlich wieder schwitzen. 35 Grad sind maximal drin und das eben auch heute bei extrem viel Sonnenschein wieder mal.
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0: Auf den Straßen ist momentan alles in Ordnung, keine großen Staus. Wir wünschen euch eine gute und sichere Fahrt.
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0: Aktuell keine Blitzer bei uns. Falls ihr welche entdeckt von unterwegs aus, dann melden an die 0631 75 00 4x die 7.
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0: Pop-Up-Stores, die kennen wir ja mittlerweile, ne? Wie der Name schon sagt, da ploppt dann irgendwo so ein Laden auf in irgendeinem Leerstand zum Beispiel und dann gibt's da mal ein paar spezielle Dinge, die verkauft werden. Jetzt gibt's in Kaiserslautern am Wochenende einen Pop-Up-Club und zwar in der Tiefgarage. Ja, was genau euch da erwartet, hört ihr gleich.
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0: Blick aufs Thermometer zeigt uns momentan an. 25 Grad sind es mittlerweile bei uns in Kaiserslautern und bei uns in Pirmasens und in Zweibrücken sind wir schon bei 26 Grad.
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2: Mit Lisa Ames. Schönen guten Morgen. Die Bürgerhospitalstiftung Kaiserslautern hat den Hahnbruder Hof im Stadtteil Erzhütten-Wiesenthaler Hof erworben. Das rund 46 Hektar große Gelände bietet nach Angaben der Stadt langfristige Entwicklungsmöglichkeiten für künftige Generationen. Die Fläche liegt nahe bestehender Wohngebiete und umfasst neben land- und forstwirtschaftlich genutzten Bereichen auch ein denkmalgeschütztes Haupthaus. Die Stadt interessiert sich seit den 1990er Jahren für das Grundstück. Geplant sind zunächst nur kleinere und behutsame Entwicklungen auf Teilflächen. Für die kommenden Jahre werden verschiedene Nutzungskonzepte geprüft. Das geplante School Street Festival der Spiel- und Lernstube in der Schwalbenstraße in Zweibrücken wird verschoben. Die Veranstaltung sollte eigentlich am morgigen Mittwoch stattfinden. Grund sind die angekündigten hochsommerlichen Temperaturen von deutlich über 30 Grad. Das Organisationsteam hat die Entscheidung gemeinsam mit den Projektpartnern getroffen. Besonders mit Blick auf die vielen teilnehmenden Kinder, Jugendlichen und Familien sei eine Durchführung nicht zu verantworten. Ein neuer Termin nach den Sommerferien wird derzeit mit Schulen, Vereinen und weiteren Partnern abgestimmt. In Pirmasens beginnt die Erweiterung des Industriegebiets auf dem neuen Feld im Stadtteil Winzeln. Mit dem neuen, rund 9 Hektar großen Bauabschnitt sollen dringend benötigte Gewerbeflächen für Neuansiedlungen und expandierende Unternehmen geschaffen werden. Die Stadt investiert dafür mehr als 13 Millionen Euro, unterstützt vom Land Rheinland-Pfalz. Geplant sind unter anderem Straßen- und Kanalbau sowie die Versorgung mit Wasser und Strom. Auch ein Regenrückhaltebecken mit Pumpwerk entsteht. Der offizielle Startschuss fällt am Donnerstag mit einem Spatenstich. Und der Mountainbike-Park Pfälzerwald in Trippstadt ist mit dem Bike Spirit Award 2026 in der Kategorie Bike-Erlebnis ausgezeichnet worden. Der Park setzte sich gegen zahlreiche Projekte aus ganz Deutschland durch und belegte den ersten Platz. Die Jury würdigte vor allem die Verbindung von attraktivem Mountainbike-Angebot, Naturschutz und nachhaltigem Tourismus. Seit seiner Gründung im Jahr 2005 habe sich der Mountainbike-Park zu einem der größten Angebote seiner Art in Deutschland entwickelt, so die Begründung der Jury. Mehr als 20 ausgeschilderte Touren führen durch das UNESCO-Biosphärenreservat Pfälzerwald.
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0: Blick aufs Wetter sieht momentan so aus, dass wir heute bis zu 35 Grad wieder bekommen. Also es wird auf jeden Fall ein extrem heißer Tag wieder werden bei uns in der Westpfalz. Ganz viel Sonnenschein, kaum eine Wolke am Himmel, dementsprechend natürlich auch kein Regen, aber heiße, heiße Temperatur.
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0: Blick auf die Straßen sieht momentan ganz gut aus. Keine großen Probleme, keine großen Staus. Wir wünschen euch eine angenehme Fahrt, liebe Autofahrer.
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0: Blitzer haben wir keine. Falls ihr welche unterwegs entdeckt, dann meldet zu uns gerne wie immer an die 0631 7500 4x die 7.
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2: Sommerabend, die Innenstadt und Musik zum Runterkommen. Heute Abend spielen die dicken Kinder Akustik bei den Lautra Sommerabenden. Vor dem Kahn Lautern in der Fruchthalstraße Jessica Simon und Anna Minges am Gesang, Dennis Jenne am Keyboard zeigen die leisere Seite der bekannten Rock-Pop-Formation Die Dicken Kinder mit Unplugged-Hits, viel Gefühl und einem deutlich ruhigeren akustischen Sound. Gespielt wird von 17 bis 21 Uhr, dazu stehen wieder Liegestühle vor der Bühne bereit, also perfekt, um nach dem Einkaufsbummel noch so ein bisschen in der Innenstadt zu bleiben. Bessere Fotos machen, statt einfach nur auf den Auslöser zu drücken. In der Mediabrücke in Zweibrücken gibt's morgen einen Workshop für alle, die ihre Kamera besser verstehen wollen. Bei digitaler Fotografie für Einsteiger geht es um die wichtigsten Grundlagen, also darum, was viele Einstellungen und Modi an der Spiegelreflex- oder Systemkamera eigentlich bedeuten. Wichtig, wer mitmachen möchte, bringt die eigene Kamera mit. Workshop läuft morgen von 17 bis 19 Uhr in der Mediabrücke in Zweibrücken. Die Infos gibt's auch auf mediabrücke.de. Und Feierabend mit Blick über Pirmasens. Donnerstag läuft wieder die Sunset Lounge auf der VR-Bankterrasse oberhalb des Schlossplatzes. Ab 17 Uhr gibt's dort entspannte Beats, kühle Drinks und Sommerstimmung mitten in der Stadt. Dieses Mal steht DJ Mao an den Decks und sorgt für den passenden Sound in den Abend. Sunset Lounge geht von 17 bis 22 Uhr. Perfekt also, um nach der Arbeit noch mit Kolleginnen, Kollegen oder Freunden vorbeizuschauen. Habt ihr noch was für die Veranstaltungstipps? Dann schickt uns gerne alle Infos an die 0631 75 00 4 mal die 7.
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0: Kurzer Temperaturcheck bei uns in der Region. In Walzhausen messen wir 27 Grad. Wir haben 27 Grad in Bubenhausen und 26 Grad bei euch in Hochspeyer.
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2: Ich bin Babette Büchner. Wie kann die Rente auch noch in den kommenden Jahrzehnten vernünftig finanziert werden? Nun liegen die Empfehlungen der Rentenkommission vor. Bundeskanzler Friedrich Merz sagte bei der Entgegennahme des Pakets:
3: Sie haben sich mit großem Sachverstand einem der vermutlich schwierigsten Reformprojekte unserer Zeit gewidmet. Ihre Empfehlungen sind von allergrößter Bedeutung für uns, für unseren Sozialstaat, für uns als Wirtschaftsstandort, aber vor allem für uns als Gesellschaft insgesamt.
2: Gegenwind kommt schon aus diversen Richtungen. Kritik kommt zum Beispiel von Gewerkschaften an der Idee, das Rentenalter in den nächsten Jahrzehnten schrittweise anzuheben. Kein Bock, Konzentrationsprobleme oder Aggressivität von Schülern machen Lehrkräften immer stärker zu schaffen. Das zeigt das deutsche Schulbarometer der Robert-Bosch-Stiftung. Fast die Hälfte der Befragten gab darin an, dass das Verhalten ihrer Schüler für sie die größte berufliche Belastung ist. Vor 2 Jahren hatte das nur gut jede dritte befragte Lehrkraft so empfunden. Das Bundesverfassungsgericht verhandelt heute über die Finanzierung des öffentlich-rechtlichen Rundfunks. ARD und ZDF hatten 2024 in Karlsruhe Verfassungsbeschwerden eingereicht.
4: Die Kommission zur Ermittlung des Finanzbedarfs der Rundfunkanstalten hatte vorgeschlagen, den Rundfunkbeitrag ab Januar 2025 um 58 Cent im Monat zu erhöhen. Die Länder folgten dieser Empfehlung aber nicht und beließen den Beitrag wie bisher bei 18,36 Euro. Die Sender sollten zunächst Reformen umsetzen und Einsparmöglichkeiten ausschöpfen, argumentierten mehrere Länder. ARD und ZDF sehen aber ihre im Grundgesetz verankerte Rundfunkfreiheit verletzt. In Karlsruhe wollen sie unter anderem klären lassen, wie eng die Länder an die Empfehlungen der Kommission gebunden sind. Aus Karlsruhe, Jacqueline Melcher.
2: Und zum Sport. Bei der Fußball-WM hat sich Frankreich mit 3:0 gegen den Irak durchgesetzt. Wegen eines Unwetters musste das Spiel dabei 2 Stunden lang unterbrochen werden. Außerdem spielte Argentinien 2:0 gegen Österreich. Beide Tore machte Messi, der damit insgesamt 18 WM-Tore geschossen hat. 2 mehr als der bisherige Rekordhalter Miroslav Klose. Norwegen schlug Senegal mit 3:2 und Algerien besiegte Jordanien 2:1.
1: Und jetzt noch mehr Informationen aus unserer Region.
5: Mit Lisa Ames. Bürgerhospitalstiftung Kaiserslautern kauft Hahnbrunner Hof. Außerdem in den Regionalnachrichten um 20:30. Schwalbenstraße-Festival in Zweibrücken wegen Hitze verschoben. Und Startschuss für neues Industriegebiet in Pirmasens-Winzeln. Ausführliche Nachrichten aus der Region gibt's wieder um 20:30.
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0: Hochsommerliches Wetter gibt's heute wieder bei uns in der Region. Jede Menge Sonnenschein den ganzen Tag über und Temperaturen von bis zu 33 Grad. Aber es kommt leider noch dicker in den nächsten Tagen. Die Temperaturen werden noch mal ein ganzes Stück ansteigen. Morgen geht's rauf auf 35 Grad, am Donnerstag sogar auf 36 Grad. Und das jeweils wolkenlos und mit jeder Menge Sonnenschein.
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0: Auf den Straßen ist soweit nichts los, da kommt ihr soweit problemlos durch.
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0: Es wird geblitzt auf der A8 Zweibrücken in Fahrtrichtung Pirmasens, kurz vor der Überleitung zur A62 in der 100er-Zone. Ein Blitzer steht aktuell bei euch in Landstuhl im Stadtteil Atzel, und zwar in der Mittelbrunner Straße. Hier sind 50 km/h erlaubt. Kurzer Blick auf die A6 Saarbrücken in Fahrtrichtung Kaiserslautern. Zwischen den Abfahrten Landstuhl und dem Einsiedlerhof steht immer noch ein Blitzeranhänger in der 130er-Zone. Und das wird geblitzt bei euch in Kaiserslautern in der Eisenbahnstraße in der 30er-Zone. Habt ihr noch was entdeckt, Blitzerstausperrungen oder ähnliches, dann gebt einfach Bescheid über die 0631 75 00 4x die 7.
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0: Der Dienstagmittag bei der Antenne, schön, dass ihr mit dabei seid. Ja, wir alle kennen sie und lieben sie. Die Pizza gibt es mittlerweile ja in wirklich unterschiedlichsten Formen. Aber beim Belag scheiden sich hier und da dann doch wirklich mal die Geister, vor allem wenn es um die Pizza Hawaii geht. Warum sich da genau die Geister scheiden, das klären wir gleich mal bei uns im Talk of Town. Und wir möchten natürlich von euch wissen, mögt ihr eigentlich die Pizza Hawaii oder sagt ihr, bäh, das würde bei mir nie auf den Teller kommen? Gebt uns gerne mal Bescheid über die 0631 75 00 4x7, gerne per WhatsApp, und alle Infos gibt's gleich.
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0: Euer Dienstagmittag hier bei der Antenne, natürlich mit den besten Hits aller Zeiten. Schön, dass ihr da seid. Kaum ein Gericht sorgt für so viel Streit wie die Pizza Hawaii. Für manche ist die ein Klassiker, für andere ein gastronomischer Fehltritt. Die einen schwören auf den Mix aus süß und herzhaft, die anderen würden am liebsten ein Gesetz dagegen erlassen. Meine Kollegin Lisa hat sich für uns angeschaut, weshalb dieses Thema so hitzig diskutiert wird.
1: Für viele ist die Hawaii-Pizza ein Stück Nostalgie. Sie erinnert an Familienabende, an die 90er Jahre, an die Zeit, in der Tiefkühlpizza noch so ein kleines Highlight war. Die Kombination aus Schinken, Käse und Ananas wirkt überraschend rund. Die Süße der Frucht nimmt dem Salzigen die Schwere, der Saft sorgt für Frische und insgesamt entsteht ein Geschmack, der sich bewusst vom klassischen Pizzaprofil absetzt. Manche sagen sogar, genau das macht sie spannend. Pizza muss nicht immer streng traditionell sein. Es gibt aber auch viele, die sehen das völlig anders. Für sie ist Pizza ein Symbol italienischer Esskultur und die Ananas steht für alles, was diese Kultur verwässert. In Italien selbst wird die Hawaii-Pizza tatsächlich oft belächelt. Viele Pizzerien führen sie erst gar nicht auf der Karte und wenn doch, dann eher als augenzwinkernde Ausnahme. Nicht, weil Italiener humorlos wären, sondern weil Pizza dort als Handwerk gilt, mit klaren Regeln, die über Generationen weitergegeben wurden. Für Bewahrer des Unverfälschten ist Obst auf dem Teig ein Bruch mit dieser Tradition. Sie empfinden die Ananas als zu feucht, zu dominant oder schlicht fehl am Platz. Interessant ist, trotz aller Kritik gehört die Pizza Hawaii in Deutschland seit Jahrzehnten zu den meistbestellten Sorten. Sie polarisiert, aber sie verschwindet nicht. Im Gegenteil, viele essen sie heimlich, andere demonstrativ und wieder andere würden lieber hungrig ins Bett gehen, als ein Stück davon anzurühren. Die Debatte zeigt, wie emotional Essen sein kann und wie sehr Geschmack auch Identität ist. Für die einen ist die Hawaii-Pizza ein mutiges Experiment, für die anderen ein Angriff auf die kulinarische Ordnung.
0: Und jetzt seid ihr dran. Gehört Ananas für euch auf die Pizza oder sollte sie für immer in der Obstschale bleiben? Schickt uns eure Meinung an die 0631 75 00 4x7.
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0: Der Dienstagmittag bei der Antenne und wir sind alle, glaube ich, so langsam aber sicher im Urlaubsmodus. Nicht zuletzt, weil die Sommerferien ja anstehen. Im Ausland stellt sich dann aber immer mal wieder die Frage, wie läuft denn das da eigentlich genau mit dem Handyempfang? Können hier und da vielleicht doch irgendwelche Kosten auf mich zukommen? Das klären wir gleich alles mal bei uns im Alltagscheck in ein paar Minütchen. Also dranbleiben.
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1: Mit Lisa Ames. Die Bürgerhospitalstiftung Kaiserslautern hat den Hahnbruder Hof im Stadtteil Erzhütten-Wiesenthaler Hof erworben. Das rund 46 Hektar große Gelände bietet nach Angaben der Stadt langfristige Entwicklungsmöglichkeiten für künftige Generationen. Die Fläche liegt nahe bestehender Wohngebiete und umfasst neben land- und forstwirtschaftlich genutzten Bereichen auch ein denkmalgeschütztes Haupthaus. Die Stadt interessiert sich seit den 1990er Jahren für das Grundstück. Geplant sind zunächst nur kleinere und behutsame Entwicklungen auf Teilflächen. Für die kommenden Jahre werden verschiedene Nutzungskonzepte geprüft. Das geplante School Street Festival der Spiel- und Lernstube in der Schwalbenstraße in Zweibrücken wird verschoben. Die Veranstaltung sollte eigentlich am morgigen Mittwoch stattfinden. Grund sind die angekündigten hochsommerlichen Temperaturen von deutlich über 30 Grad. Das Organisationsteam hat die Entscheidung gemeinsam mit den Projektpartnern getroffen. Besonders mit Blick auf die vielen teilnehmenden Kinder, Jugendlichen und Familien sei eine Durchführung nicht zu verantworten. Ein neuer Termin nach den Sommerferien wird derzeit mit Schulen, Vereinen und weiteren Partnern abgestimmt. In Pirmasens beginnt die Erweiterung des Industriegebiets auf dem neuen Feld im Stadtteil Winzeln. Mit dem neuen, rund 9 Hektar großen Bauabschnitt sollen dringend benötigte Gewerbeflächen für Neuansiedlungen und expandierende Unternehmen geschaffen werden. Die Stadt investiert dafür mehr als 13 Millionen Euro, unterstützt vom Land Rheinland-Pfalz. Geplant sind unter anderem Straßen- und Kanalbau sowie die Versorgung mit Wasser und Strom. Auch ein Regenrückhaltebecken mit Pumpwerk entsteht. Der offizielle Startschuss fällt am Donnerstag mit einem Spatenstich. Und der Mountainbike-Park Pfälzerwald in Trippstadt ist mit dem Bike Spirit Award 2026 in der Kategorie Bike-Erlebnis ausgezeichnet worden. Der Park setzte sich gegen zahlreiche Projekte aus ganz Deutschland durch und belegte den ersten Platz. Die Jury würdigte vor allem die Verbindung von attraktivem Mountainbike-Angebot, Naturschutz und nachhaltigem Tourismus. Seit seiner Gründung im Jahr 2005 habe sich der Mountainbike-Park zu einem der größten Angebote seiner Art in Deutschland entwickelt, so die Begründung der Jury. Mehr als 20 ausgeschilderte Touren führen durch das UNESCO-Biosphärenreservat Pfälzerwald.
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2: Auch heute wird es wieder ungemütlich warm bei uns in der Region. Viel Sonnenschein haben wir den ganzen Tag am Start, wenig Wolken und die Temperaturen erreichen heute maximal 33 Grad. Die nächsten Tage, die werden auf jeden Fall noch deutlich intensiver. Morgen geht es nochmal einen Ticken rauf auf bis zu 35 Grad. Der Donnerstag sogar bei 36 Grad maximal und das jeweils mit jeder Menge Sonnenschein. Unterm Strich wird das also eine richtige Hitzewelle diese Woche.
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2: Kurzer Verkehrscheck bei uns in der Region. Derzeit ist da alles im grünen Bereich. Kommt gut und sicher an euer Ziel.
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2: Fuß am Gas heißt das immer noch auf der A8, Zweibrücken in Fahrtrichtung Pirmasens, kurz vor der Überleitung zur A62 in der 100er-Zone. Ein Blitzer steht aktuell bei euch in Landstuhl im Stadtteil Atzel und zwar in der Mittelbrunner Straße. Hier sind 50 erlaubt. Und wir schauen nochmal auf die A6. Hier wird immer noch geblitzt, wenn ihr von Saarbrücken Richtung Kaiserslautern unterwegs seid, zwischen den Abfahrten Landstuhl und dem Einsiedlerhof in der 130er-Zone. Letzter Blitzer steht aktuell in Kaiserslautern in der Eisenbahnstraße in der 30er-Zone. Falls ihr unterwegs noch etwas entdeckt, dann meldet uns das einfach telefonisch oder per WhatsApp an die 0631 75 00 4 mal die 7.
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Schönen Dienstag, ihr hört die Antenne mit den besten Hits aller Zeiten. Ja, im Urlaub schnell die Route checken, ein Foto verschicken oder Musik streamen. Meistens denkt man sich, Roaming ist ja heute kein Problem mehr. Stimmt aber nur teilweise, denn je nach Land, Schiff oder WLAN-Anruf kann es trotzdem teuer werden. Was ihr wissen müsst, klären wir jetzt.

0: Madonna mit Papa Don't Preach am Dienstagmittag hier bei der Antenne. Ja, wir haben richtiges Urlaubswetter bei uns in der Region. Trotzdem, für viele von uns geht es in den nächsten Wochen natürlich nicht zuletzt wegen der Sommerferien in den wohlverdienten Urlaub mit der Familie. Stellt sich aber die Frage, was macht man eigentlich mit den Pflanzen zu Hause? Und wir haben da ein paar Tipps für euch, die gibt's gleich in unserem Total Regional. Also bleibt dran.
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0: Die aktuellen Temperaturen auf der Husterhöhe messen wir 29 Grad. Wir haben in Oberauerbach 29 Grad und auch bei euch in Enkenbach messen wir 29 Grad.
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2: Ich bin Babit Büchner. Die Rentenkommission hat der Bundesregierung 33 Vorschläge für eine große Rentenreform übergeben. Bundeskanzler Friedrich Merz stellt sich zu 100% hinter die Empfehlungen und hat die vollständige Umsetzung angekündigt.
3: Deswegen brauchen wir einen langen Atem und zugleich die Unterstützung der ganzen Gesellschaft. Alle Elemente dieses Reformpakets müssen jetzt zügig umgesetzt werden. Wir können es uns nicht erlauben, einzelne Maßnahmen herauszunehmen oder abzulehnen.
2: Auch Bundesarbeitsministerin Bärbel Baas sagte mit Blick auf die Vorschläge, es gebe jetzt kein Rosinenpicken. In dem Paket greife alles ineinander, sodass man nicht das eine oder andere weglassen könne. Die Ukraine hat Medienberichten zufolge erneut russische Ölanlagen auf der von Moskau annektierten Halbinsel Krim und auf dem gegenüberliegenden Festland angegriffen. Offiziell gibt es bislang keine Bestätigung. Das russische Verteidigungsministerium meldete lediglich den Abschuss von insgesamt 143 ukrainischen Drohnen, ohne Angaben zu den Folgen zu machen. Die Schäden durch Diebstahl im deutschen Einzelhandel haben im vergangenen Jahr einen Höchststand erreicht. Einer Studie des Handelsforschungsinstituts EHI zufolge wurden Waren im Wert von mehr als 4,3 Milliarden Euro gestohlen. Ein Plus von gut 3% gegenüber 2024.
4: Nicht nur die Kunden greifen zu, auch Mitarbeiter und Lieferanten. Doch den weitaus größten Schaden verursacht der Diebstahl durch Kunden. Das Paar Socken mal eben in die Tasche fallen lassen, die Packung Käse unauffällig im Rucksack verschwinden lassen. Das an sich sind zwar kleine Fälle, doch sie summierten sich zusammen mit größeren Diebstählen im vergangenen Jahr auf einen Schaden von gut 3 Milliarden Euro. Die Diebstähle der Mitarbeiter belaufen sich auf 910 Millionen Euro. Lea Matschulat, Nachrichtenredaktion.
2: Eine Woche Strand oder Berge, für viele Menschen bleibt das unbezahlbar. Wie 2024 lebte auch 2025 gut jede fünfte Person hierzulande in einem Haushalt, der sich nach eigener Einschätzung keine einwöchige Urlaubsreise leisten konnte. Insgesamt waren das laut Statistischem Bundesamt 17,3 Millionen Menschen. Besonders häufig fehlt demnach Alleinerziehenden das Geld.
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0: Auch heute wird's wieder hochsommerlich bei uns in der Region, dass die Schweißperlen nur so von der Stirn tropfen. Bis zu 33 Grad sind heute drinnen. Den ganzen Tag über gibt's jede Menge Sonnenschein für uns. Aber die nächsten Tage, die werden auf jeden Fall noch deutlich intensiver. So in den nächsten Tagen kommen nochmal 5 Grad obendrauf. Morgen sind wir da schon bei 35 Grad maximal. Der Donnerstag dann sogar noch ein Ticken wärmer bei maximal 36 Grad. Und das jeweils mit jeder Menge Sonne von morgens bis abends.
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0: Auf den Straßen ist soweit nichts los, da kommt ihr soweit problemlos durch.
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0: Es wird geblitzt auf der A8 Zweibrücken in Fahrtrichtung Pirmasens, kurz vor der Überleitung zur A62 in der 100er-Zone. Ein Blitzer steht aktuell bei euch in Landstuhl im Stadtteil Atzel, und zwar in der Mittelbrunner Straße. Hier sind 50 km/h erlaubt. Kurzer Blick auf die A6 Saarbrücken in Fahrtrichtung Kaiserslautern. Zwischen den Abfahrten Landstuhl und dem Einsiedlerhof steht immer noch ein Blitzeranhänger in der 130er-Zone. Und das wird geblitzt bei euch in Kaiserslautern in der Eisenbahnstraße in der 30er-Zone. Habt ihr noch was entdeckt, Blitzerstausperrungen oder ähnliches, dann gebt einfach Bescheid über die 0631 75 00 4x die 7.
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0: Einen wunderschönen guten Tag, ihr hört die Antenne mit den besten Hits aller Zeiten. Ja, Urlaubsfeeling ist angesagt bei uns in der Region. Das Urlaubswetter, das haben wir hier ja zumindest mal schon. Trotzdem, viele von uns sind in den nächsten Wochen auf jeden Fall unterwegs. Und dann stellt sich vielleicht wieder die Frage, was mache ich denn eigentlich jetzt mit meinen Pflanzen zu Hause? Die sollen ja nicht alle eingehen. Keine Sorge, wir haben da mal ein paar Tipps für euch gesammelt. Die hört ihr gleich in unserem Total Regional nach zwei Hits.
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0: Icehouse mit Hey Little Girl am Dienstagmittag. Ihr hört die Antenne natürlich mit den besten Hits aller Zeiten.
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0: Sommer in Kaiserslautern, Pirmasens und Zweibrücken und die Sonne knallt aktuell so richtig vom Himmel. Kein Wunder, dass viele schon Richtung Ferienmodus schalten und den nächsten Urlaub planen. Doch was tun mit den Pflanzen zu Hause, wenn ihr nicht da seid? Damit es bei eurer Rückkehr kein grünes Drama gibt, haben wir hier die besten Tipps, wie eure Pflanzen auch ohne tägliches Gießen überleben. Kollegin Lisa erklärt euch, wie es geht.
2: Wenn ihr nur ein paar Tage weg seid, reichen einfache Mittel oft völlig aus. Nehmt zum Beispiel eine leere PET-Flasche, macht kleine Löcher in den Deckel, füllt sie mit Wasser und steckt sie kopfüber in die Blumenerde. So bekommen eure Pflanzen nach und nach Wasser, ohne dass ihr etwas tun müsst. Oder ihr legt eine Baumwollschnur, die sogenannte Gießschnur, mit einem Ende in ein Wassergefäß und das andere Ende in die Erde. Die Pflanze zieht sich über die Schnur genauso viel Wasser, wie sie braucht. Wenn ihr länger verreist, gibt's auch professionellere Lösungen. Tonkegel, die langsam Wasser aus einem Tank abgeben, oder Pflanzgefäße mit integriertem Wasserspeicher. Und für Balkon und Garten sind automatische Bewässerungssysteme mit Zeitschaltuhren oder sogar App-Steuerung ideal. Die gibt's schon relativ günstig und sorgen dafür, dass Rasen, Tomaten und Co. genau dann Wasser bekommen, wenn sie es brauchen. Egal für welche Variante ihr euch entscheidet, ihr müsst nicht im Urlaub andauernd an eure Pflanzen denken. Und bei eurer Rückkehr freut ihr euch über frisches Grün statt welke Blätter. Also mit ein bisschen Vorbereitung bleiben eure Pflanzen happy und ihr könnt den Sommer richtig genießen.
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0: Der perfekte Sound für den heißen Dienstag mit Peter Gabriel und Sledgehammer habt ihr gerade gehört. Hier ist die Antenne und wir beantworten gleich wieder eure Fragen in unserem Warum ist das so? Die Deria aus Kaiserslautern wollte gerne mal von uns wissen, woher kommt eigentlich das Sprichwort halt die Ohren steif? Die Antwort gibt's in ein paar Minütchen, also bleibt dran.
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1: Mit Lisa Ames. Die Bürgerhospitalstiftung Kaiserslautern hat den Hahnbruder Hof im Stadtteil Erzhütten-Wiesenthaler Hof erworben. Das rund 46 Hektar große Gelände bietet nach Angaben der Stadt langfristige Entwicklungsmöglichkeiten für künftige Generationen. Die Fläche liegt nahe bestehender Wohngebiete und umfasst neben land- und forstwirtschaftlich genutzten Bereichen auch ein denkmalgeschütztes Haupthaus. Die Stadt interessiert sich seit den 1990er Jahren für das Grundstück. Geplant sind zunächst nur kleinere und behutsame Entwicklungen auf Teilflächen. Für die kommenden Jahre werden verschiedene Nutzungskonzepte geprüft. Das geplante School Street Festival der Spiel- und Lernstube in der Schwalbenstraße in Zweibrücken wird verschoben. Die Veranstaltung sollte eigentlich am morgigen Mittwoch stattfinden. Grund sind die angekündigten hochsommerlichen Temperaturen von deutlich über 30 Grad. Das Organisationsteam hat die Entscheidung gemeinsam mit den Projektpartnern getroffen. Besonders mit Blick auf die vielen teilnehmenden Kinder, Jugendlichen und Familien sei eine Durchführung nicht zu verantworten. Ein neuer Termin nach den Sommerferien wird derzeit mit Schulen, Vereinen und weiteren Partnern abgestimmt. In Pirmasens beginnt die Erweiterung des Industriegebiets auf dem neuen Feld im Stadtteil Winzeln. Mit dem neuen, rund 9 Hektar großen Bauabschnitt sollen dringend benötigte Gewerbeflächen für Neuansiedlungen und expandierende Unternehmen geschaffen werden. Die Stadt investiert dafür mehr als 13 Millionen Euro, unterstützt vom Land Rheinland-Pfalz. Geplant sind unter anderem Straßen- und Kanalbau sowie die Versorgung mit Wasser und Strom. Auch ein Regenrückhaltebecken mit Pumpwerk entsteht. Der offizielle Startschuss fällt am Donnerstag mit einem Spatenstich. Und der Mountainbike-Park Pfälzerwald in Trippstadt ist mit dem Bike Spirit Award 2026 in der Kategorie Bike-Erlebnis ausgezeichnet worden. Der Park setzte sich gegen zahlreiche Projekte aus ganz Deutschland durch und belegte den ersten Platz. Die Jury würdigte vor allem die Verbindung von attraktivem Mountainbike-Angebot, Naturschutz und nachhaltigem Tourismus. Seit seiner Gründung im Jahr 2005 habe sich der Mountainbike-Park zu einem der größten Angebote seiner Art in Deutschland entwickelt, so die Begründung der Jury. Mehr als 20 ausgeschilderte Touren führen durch das UNESCO-Biosphärenreservat Pfälzerwald.
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2: Hochsommerliches Wetter gibt's heute wieder bei uns in der Region. Jede Menge Sonnenschein den ganzen Tag über und Temperaturen von bis zu 33 Grad. Aber es kommt leider noch dicker in den nächsten Tagen. Die Temperaturen werden noch mal ein ganzes Stück ansteigen. Morgen geht's rauf auf 35 Grad, am Donnerstag sogar auf 36 Grad. Und das jeweils wolkenlos und mit jeder Menge Sonnenschein.
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2: Kurzer Verkehrscheck bei uns in der Region. Derzeit ist da alles im grünen Bereich. Kommt gut und sicher an euer Ziel.
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2: Fuß am Gas heißt das immer noch auf der A8. Zweibrücken in Fahrtrichtung Pirmasens, kurz vor der Überleitung zur A62 in der 100er-Zone. Ein Blitzer steht aktuell bei euch in Landstuhl im Stadtteil Atzel, und zwar in der Mittelpunner Straße. Hier sind 50 erlaubt. Und wir schauen nochmal auf die A6. Hier wird immer noch geblitzt, wenn ihr von Saarbrücken Richtung Kaiserslautern unterwegs seid, zwischen den Abfahrten Landstuhl und dem Einsiedlerhof in der 130er-Zone. Letzter Blitzer steht aktuell in Kaiserslautern in der Eisenbahnstraße in der 30er-Zone. Falls ihr unterwegs noch etwas entdeckt, dann meldet uns das einfach telefonisch oder per WhatsApp an die 0631 75 00 4 mal die 7.
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0: Coolio mit Gangsters Paradise am Dienstagmittag hier bei der Antenne. Und jetzt ist es wieder soweit. Wir beantworten eure Fragen. Die Deria aus Kaiserslautern wollte gerne mal wissen, woher kommt das Sprichwort halt die Ohren steif? Und da ist sie natürlich bei uns bei der richtigen Adresse. Denn das ist eine perfekte Frage für unser Warum ist das so? Mein Kollege Marco hat die Antwort.
1: Hä? Hab gar nichts verstanden.
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3: Manchmal kann die Herkunft einer Redewendung auch einfach sein. Wenn wir zu jemandem sagen, er soll die Ohren steif halten, dann ist das meistens in Form einer Verabschiedung und man möchte, dass es der anderen Person einfach gut geht. Es wird einer Person sozusagen Mut zugesprochen, sie soll den Kopf nicht hängen lassen, aufmerksam sein und weitermachen. Die Herkunft der Redewendung ist dabei sehr bildlich und kommt aus dem Tierreich. Hunde, Katzen, Pferde, Hasen und so weiter stellen, wenn sie aufmerksam und konzentriert sind, ihre Ohren auf. Sie spitzen sie und stellen sie quasi steif. Daraus wurde dann die Redewendung abgeleitet, dass man eben wie ein Tier, welches die Ohren gespitzt hat, um besser zu hören und aufmerksamer zu sein, auch aufmerksam bzw. wachsam und tapfer sein soll, um weiterzumachen.
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0: 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Wie gut hält unsere Gesellschaft noch zusammen? Eine neue Studie der Aktion Mensch zeigt, Menschen mit Behinderung fühlen sich deutlich seltener zugehörig und nehmen die Gesellschaft stärker als gespalten wahr. Mein Kollege Hendrik Enderlein.
1: Zugehörigkeit beginnt oft im Kleinen. In der Nachbarschaft, im Job, in der Schule oder im Freundeskreis. Doch genau dort fühlen sich Menschen mit Behinderung laut einer aktuellen Studie der Aktion Mensch deutlich seltener eingebunden als Menschen ohne Behinderung. Christina Marx von der Aktion Mensch.
2: Wer wissen will, wie es um den gesellschaftlichen Zusammenhalt steht, muss auf diejenigen schauen, die strukturell benachteiligt werden und damit marginalisiert sind. Inklusion ist kein Nischenthema, sondern zentral für eine stabile Demokratie. Wo Menschen sich nicht zugehörig fühlen, gerät der Zusammenhalt insgesamt unter Druck.
1: Bis zu 89% der Befragten sagen, dass der gesellschaftliche Zusammenhalt gefährdet sei, die Gesellschaft auseinanderdriftet und Ungleichheit ein zentrales Thema darstelle.
2: Wenn eine große Bevölkerungsgruppe so deutlich mehr Spaltung wahrnimmt, dann ist das kein persönliches Empfinden, sondern ein klares Warnsignal an uns alle.
1: Zwar befürworten 91% der Menschen mit Behinderung die Demokratie, aber nur 29% sind zufrieden damit, wie sie im Alltag funktioniert. Deshalb fordert die Aktion Mensch bei der Reform des Behindertengleichstellungsgesetzes verbindliche Regeln für Inklusion und Barrierefreiheit.
2: Eine stabile Demokratie braucht echte Teilhabe für alle. Deshalb muss Inklusion als zentrale Voraussetzung verpflichtend in allen politischen Entscheidungen verankert werden. Wir brauchen konkrete Ziele für mehr Zugehörigkeit in Nachbarschaften, im Arbeitsleben und vor allem in der politischen Umsetzung.
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0: Kurzer Blick auf die aktuellen Temperaturen. In Sippersfeld 30 Grad, aktuell in Badweiler 30 Grad, bei euch in Höheinöd auch 30 Grad.
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2: Ich bin Babette Büchner. Die Rentenkommission hat der Bundesregierung ihre Vorschläge für eine große Rentenreform übergeben. Bundeskanzler Friedrich Merz will nun alle Elemente zügig umsetzen.
3: Die 33 Maßnahmen greifen ineinander und balancieren sich aus, betonte Merz bei der Pressekonferenz in Berlin. Wichtigste Säule bleibt demnach die gesetzliche Rente, die auch nicht gekürzt werde, versprach der Kanzler. Hinzu kommen soll eine Kapitalrente, die von Arbeitnehmern und Arbeitgebern je zur Hälfte getragen wird. Die Renten sollen schwächer steigen als das Lohnniveau und das Renteneintrittsalter angehoben und an die Lebenserwartung gekoppelt werden. Außerdem sollen künftig auch Selbstständige und Politiker einzahlen, nicht aber Beamte. Tanja Wagner, Nachrichtenredaktion.
2: Die Bundesanwaltschaft ermittelt gegen mutmaßliche Mitglieder der Terrororganisation Islamischer Staat. In Baden-Württemberg, Brandenburg und Hessen haben Beamte die Wohnungen von 5 Beschuldigten durchsucht. Gegen sie wird wegen Mitgliedschaft in einer ausländischen terroristischen Vereinigung ermittelt. Sie sollen demnach zur Vernetzung und Geldbeschaffung für den IS nach Deutschland gekommen sein. Nirgendwo in Deutschland wird so viel Geld mit E-Bikes gemacht wie in Deutschland. Doch nach Jahren des Booms ist der Markt allmählich gesättigt, zeigt eine Studie der Beratungsgesellschaft EY Parthenon. Kunden profitieren in Form sinkender Preise. E-Bikes kosteten demnach im vergangenen Jahr 4% weniger als im Jahr zuvor. Die Preise herkömmlicher Fahrräder blieben dagegen stabil. Und zum Fußball. Bundestrainer Julian Nagelsmann muss vor dem nächsten WM-Spiel am Donnerstag entscheiden, wie er den Ausfall von Nico Schlotterbeck ausgleicht. Nach dem freien Tag gestern startet das DFB-Team heute mit der Vorbereitung auf das Duell mit Ecuador.
4: Den ganz großen Druck hat die deutsche Mannschaft ja nicht mehr gegen Ecuador, denn der Gruppensieg ist ja schon perfekt. Aber ein Spannungsabfall soll natürlich unbedingt verhindert werden, damit die Mannschaft im Flow bleibt für das erste K.O.-Spiel am Montag kommender Woche. Während der Einsatz von Antonio Rüdiger in der Innenverteidigung relativ klar scheint, bleibt die Frage, wie viel der Bundestrainer im sportlich bedeutungslosen dritten Gruppenspiel noch wechselt. Zum Beispiel, ob Superjoker Dennis Undaf mal von Beginn an ran darf. Thomas Thonfeld, Nachrichtenredaktion.
2: Anpfiff ist am Donnerstag wieder um 22 Uhr unserer Zeit.
1: Und jetzt noch mehr Informationen aus unserer Region.
5: Mit Lisa Ames. Bürgerhospitalstiftung Kaiserslautern kauft Hahnbrunner Hof. Außerdem in den Regionalnachrichten um 20:30. Schwalbenstraße-Festival in Zweibrücken wegen Hitze verschoben. Und Startschuss für neues Industriegebiet in Pirmasens-Winzeln. Ausführliche Nachrichten aus der Region gibt's wieder um 20:30.
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0: Auch heute wird es wieder ungemütlich warm bei uns in der Region. Viel Sonnenschein haben wir den ganzen Tag am Start, wenig Wolken und die Temperaturen erreichen heute maximal 33 Grad. Die nächsten Tage, die werden auf jeden Fall noch deutlich intensiver. Morgen geht es nochmal einen Ticken rauf auf bis zu 35 Grad. Der Donnerstag sogar bei 36 Grad maximal und das jeweils mit jeder Menge Sonnenschein. Unterm Strich wird das also eine richtige Hitzewelle diese Woche.
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0: Auf den Straßen ist soweit nichts los, da kommt ihr soweit problemlos durch.
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0: Es wird geblitzt auf der A8 Zweibrücken in Fahrtrichtung Pirmasens, kurz vor der Überleitung zur A62 in der 100er Zone. Ein Blitzer steht aktuell bei euch in Landstuhl im Stadtteil Atzel und zwar in der Mittelbrunner Straße. Hier sind 50 km/h erlaubt. Kurzer Blick auf die A6 Saarbrücken in Fahrtrichtung Kaiserslautern. Zwischen den Abfahrten Landstuhl und dem Einsiedlerhof steht immer noch ein Blitzeranhänger in der 130er Zone. Und es wird geblitzt bei euch in Kaiserslautern in der Eisenbahnstraße in der 30er Zone. Habt ihr noch was entdeckt, Blitzerstausperrungen oder ähnliches, dann gebt einfach Bescheid über die 0631 75 00 4x die 7.
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0: Der sonnige und super heiße Dienstag hier bei der Antenne. Schön, dass ihr mit dabei seid. Ja, es dauert nicht mehr lang, dann steigt endlich wieder das Altstadtfest in Kaiserslautern. Einige Bands haben wir euch schon vorgestellt, die am Freitag am Start sind und auch am Samstag. Aber der Samstag, der hat wirklich viel, viel im Petto bei uns auf der Antennebühne. Es kommt nämlich ab 17 Uhr eine Künstlerin, die wir auch letztes Jahr schon mal bei uns beim Altstadtfest begrüßen durften, und zwar Sängerin Oktober. Und was euch dort alles erwartet, das erfahrt ihr nach zwei Hits. Also bleibt dran.
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0: Die zarte Stimme von Shawn Mendes. Wonder habt ihr gerade gehört. Hier ist die Antenne mit den besten Hits aller Zeiten. Die Tage sind gezählt, dann wird Lauterns Altstadt wieder zur Feiermeile. Das Altstadtfest steht an, mit vielen Bands, vollen Gassen und natürlich auch wieder jede Menge Programm auf unserer Antennebühne. Einige bekannte Gesichter vom vergangenen Jahr sind auch diesmal wieder mit dabei. Eine davon ist die Sängerin Oktober. Sie kommt ursprünglich aus Kaiserslautern, lebt inzwischen in Berlin und steht am Samstag, den 4. Juli um 17 Uhr wieder bei uns auf der Antennebühne. Entsprechend groß ist ihre Vorfreude.
1: Na, selbst weggezogen ist das Altstadtfest Kaiserslautern natürlich immer noch voll das Event für mich und ich komme jedes Jahr gerne nochmal zum Feiern heim und mir gefällt, wie gut die Leute drauf sind und wie sehr man sie in den Bann reißen kann, wenn sie gerade einfach durch die Stadt laufen und überhaupt noch nicht wissen, was so abgeht und dann vor der Bühne stehen bleiben und einfach kurz eine halbe Stunde, Stunde mit dir feiern und es macht mir sehr viel Spaß.
0: Und natürlich wollten wir auch wissen, was erwartet euch denn musikalisch?
1: Ich mache, wenn ich alleine bin, Singer-Songwriter, Akustik, Folk und darf beim Altstadtfest aber mit Band auf der Bühne stehen. Also wird ein bisschen rockiger und ein bisschen tanzbarer als sonst. Ich will ja auch selbst Spaß haben und nicht gelangweilt sein von meinem Set. Natürlich habe ich neue Songs dabei und ich darf Tango Bravo wieder mitnehmen als Band. Also wir machen auch ein paar Songs von den Boys und ein paar Cover und ja, lasst euch überraschen.
0: Also Samstag, 4. Juli um 17 Uhr, Oktober zusammen mit Tango Bravo live auf der Antennebühne beim Altstadtfest in Kaiserslautern. Und bevor es soweit ist, hat Oktober uns natürlich noch einen Song mitgebracht.
1: Hallo, hier ist Oktober und ihr hört meinen Song Deko Element auf der Antenne. Viel Spaß!

0: Krasse Stories von der Gepäckkontrolle am Flughafen haben wir mit Sicherheit ab und zu schon mal gehört. Irgendwelche seltsamen Gegenstände, die mitgenommen werden oder ein Haufen Ware, die nicht verzollt wurde. Da gab es wirklich schon die wildesten Geschichten. Neulich ist da aber etwas gefunden worden, das, sage ich mal, jetzt nichts mit Lebensmitteln oder Gegenständen zu tun hat. Es waren nämlich Lebewesen. Und was da genau gefunden wurde, das klären wir gleich mal in unserer Entdeckung des Tages in ein paar Minütchen.
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1: Mit Lisa Ames. Die Bürgerhospitalstiftung Kaiserslautern hat den Hahnbruder Hof im Stadtteil Erzhütten-Wiesenthaler Hof erworben. Das rund 46 Hektar große Gelände bietet nach Angaben der Stadt langfristige Entwicklungsmöglichkeiten für künftige Generationen. Die Fläche liegt nahe bestehender Wohngebiete und umfasst neben land- und forstwirtschaftlich genutzten Bereichen auch ein denkmalgeschütztes Haupthaus. Die Stadt interessiert sich seit den 1990er Jahren für das Grundstück. Geplant sind zunächst nur kleinere und behutsame Entwicklungen auf Teilflächen. Für die kommenden Jahre werden verschiedene Nutzungskonzepte geprüft. Das geplante School Street Festival der Spiel- und Lernstube in der Schwalbenstraße in Zweibrücken wird verschoben. Die Veranstaltung sollte eigentlich am morgigen Mittwoch stattfinden. Grund sind die angekündigten hochsommerlichen Temperaturen von deutlich über 30 Grad. Das Organisationsteam hat die Entscheidung gemeinsam mit den Projektpartnern getroffen. Besonders mit Blick auf die vielen teilnehmenden Kinder, Jugendlichen und Familien sei eine Durchführung nicht zu verantworten. Ein neuer Termin nach den Sommerferien wird derzeit mit Schulen, Vereinen und weiteren Partnern abgestimmt. In Pirmasens beginnt die Erweiterung des Industriegebiets auf dem neuen Feld im Stadtteil Winzeln. Mit dem neuen, rund 9 Hektar großen Bauabschnitt sollen dringend benötigte Gewerbeflächen für Neuansiedlungen und expandierende Unternehmen geschaffen werden. Die Stadt investiert dafür mehr als 13 Millionen Euro, unterstützt vom Land Rheinland-Pfalz. Geplant sind unter anderem Straßen- und Kanalbau sowie die Versorgung mit Wasser und Strom. Auch ein Regenrückhaltebecken mit Pumpwerk entsteht. Der offizielle Startschuss fällt am Donnerstag mit einem Spatenstich. Und der Mountainbike-Park Pfälzerwald in Trippstadt ist mit dem Bike Spirit Award 2026 in der Kategorie Bike-Erlebnis ausgezeichnet worden. Der Park setzte sich gegen zahlreiche Projekte aus ganz Deutschland durch und belegte den ersten Platz. Die Jury würdigte vor allem die Verbindung von attraktivem Mountainbike-Angebot, Naturschutz und nachhaltigem Tourismus. Seit seiner Gründung im Jahr 2005 habe sich der Mountainbike-Park zu einem der größten Angebote seiner Art in Deutschland entwickelt, so die Begründung der Jury. Mehr als 20 ausgeschilderte Touren führen durch das UNESCO-Biosphärenreservat Pfälzerwald.
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2: Auch heute wird's wieder hochsommerlich bei uns in der Region, dass die Schweißperlen nur so von der Stirn tropfen. Bis zu 33 Grad sind heute drinnen. Den ganzen Tag über gibt's jede Menge Sonnenschein für uns. Aber die nächsten Tage, die werden auf jeden Fall noch deutlich intensiver. So in den nächsten Tagen kommen nochmal 5 Grad obendrauf. Morgen sind wir da schon bei 35 Grad maximal. Der Donnerstag dann sogar noch ein Ticken wärmer bei maximal 36 Grad. Und das jeweils mit jeder Menge Sonne von morgens bis abends.
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2: Kurzer Verkehrscheck bei uns in der Region. Derzeit ist da alles im grünen Bereich. Kommt gut und sicher an euer Ziel.
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2: Fuß am Gas heißt das immer noch auf der A8, Zweibrücken in Fahrtrichtung Pirmasens, kurz vor der Überleitung zur A62 in der 100er-Zone. Ein Blitzer steht aktuell bei euch in Landstuhl im Stadtteil Atzel und zwar in der Mittelbrunner Straße. Hier sind 50 erlaubt. Und wir schauen nochmal auf die A6. Hier wird immer noch geblitzt, wenn ihr von Saarbrücken Richtung Kaiserslautern unterwegs seid, zwischen den Abfahrten Landstuhl und dem Einsiedlerhof in der 130er-Zone. Letzter Blitzer steht aktuell in Kaiserslautern in der Eisenbahnstraße in der 30er-Zone. Falls ihr unterwegs noch etwas entdeckt, dann meldet uns das einfach telefonisch oder per WhatsApp an die 0631 75 00 4 mal die 7.
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1: Am Frankfurter Flughafen hat der Zoll schon vieles gesehen. Aber ein Koffer mit lebender Überraschung ist auch dort nicht jeden Tag mit dabei. Ein 20-jähriger Mann war aus Thailand über Dubai nach Deutschland gereist. Bei der Gepäckkontrolle am Frankfurter Flughafen gab er zunächst an, nichts Besonderes dabei zu haben. Als sein Koffer dann durchleuchtet werden sollte, kam ihm offenbar doch noch etwas in den Sinn. Er sagte den Zollbeamten, in seinem Gepäck, da seien Schlangen drin. Und tatsächlich, im Koffer lagen 3 weiße Stoffbeutel. In jedem Beutel war eine lebende Schlange. Laut den Unterlagen handelte es sich dabei um 3 Regenbogenbaumschlangen. Die Tiere sollten ein Überraschungsgeschenk für seine Mutter in Deutschland sein. Ja, die Überraschung dürfte gelungen sein, nur vielleicht anders als geplant, denn der Mann hatte anfangs keine Rechnung vorgelegt. Später tauchte dann doch eine Quittung auf, 2400 US-Dollar für die 3 Schlangen. Dafür wurden Einfuhrabgaben fällig, knapp 400 Euro, und außerdem wurde ein Steuerstrafverfahren eingeleitet. Immerhin, aus Sicht der Behörden gab es keine artenschutzrechtlichen oder tierärztlichen Bedenken. Nach Zahlung durfte der Mann die Tiere mitnehmen. Bleibt also als Lehre vom Flughafen Frankfurt, wer seine Mutter etwas aus dem Urlaub mitbringt, liegt mit Pralinen meistens deutlich unkomplizierter.
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0: Die besten Hits aller Zeiten natürlich nur hier bei der Antenne. Schön, dass ihr da seid. Gleich nach der Werbung geht's natürlich direkt weiter mit jeder Menge Musik. Und viel Musik gibt's übrigens auch hier in Kaiserslautern am Freitag und Samstag. Da verwandelt sich nämlich ein Parkhaus kurzerhand in eine Techno-Oase. Was da genau auf euch zukommt und alle weiteren Infos, das klären wir gleich mal in aller Ruhe in circa 20 Minuten. Also bleibt dran.
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0: Kurzer Temperaturcheck bei uns in der Region. In Niederauerbach messen wir 31 Grad. Wir haben 32 Grad bei euch in Olmbiss und 31 Grad bei euch in Trippstadt.
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2: Ich bin Babette Büchner. Die Empfehlungen der Rentenkommission sollen zügig 1:1 umgesetzt werden. Das haben Bundeskanzler Friedrich Merz und Arbeitsministerin Bärbel Baas nach der Übergabe angekündigt. Merz betonte jedoch:
3: Es muss sich keine Bürgerin, kein Bürger Sorgen machen. Der soziale Ausgleich bleibt bestehen, das aktuelle Rentenniveau bleibt erhalten. Einen fundamentalen Systembruch wird es nicht geben.
2: Kern ist eine neue Kapitalrente, für die die Rentenbeiträge steigen würden. Am Ende verspricht das Konzept für junge Leute höhere Altersbezüge als das, was Rentner heute haben. Die Bundesanwaltschaft ermittelt gegen mutmaßliche Mitglieder der Terrororganisation Islamischer Staat und durchsucht seit dem Morgen deshalb Wohnungen in Baden-Württemberg, Brandenburg und Hessen. Ermittelt wird gegen 5 Verdächtige.
4: Konkret geht es um den Vorwurf Mitgliedschaft in einer ausländischen Terrorvereinigung. Und nicht nur das. Die Ermittler vermuten, dass die 5 hier nach Deutschland eingereist sind, um andere IS-Anhänger zu kontaktieren, um Netzwerke aufzubauen und um Geld zu beschaffen. Durchsuchungen gab es etwa auch bei rund 1 Dutzend Personen, die im Moment aber noch nicht verdächtig sind. Und Stand jetzt wurde auch noch niemand festgenommen. Doch die Ermittlungen laufen. Claudia Wächter, Nachrichtenredaktion.
2: Der iranische Botschafter bei den Vereinten Nationen hat US-Vizepräsident J.D. Vance widersprochen. Es gibt noch kein grünes Licht für die Inspektoren der Internationalen Atomenergiebehörde. Vance hatte gesagt, der Iran werde sie ins Land lassen, einen Zeitplan gebe es jedoch bisher nicht. Das sei aber Gegenstand der Gespräche einer Arbeitsgruppe, die erst noch zusammentreten müsse, sagte nun der Botschafter. Eine Woche Strand oder Berge, für viele Menschen bleibt das unbezahlbar. Wie 2024 lebte auch 2025 gut jede 5. Person hierzulande in einem Haushalt, der sich nach eigener Einschätzung keine einwöchige Urlaubsreise leisten konnte. Insgesamt waren das laut Statistischem Bundesamt 17,3 Millionen Menschen. Besonders häufig fehlt demnach Alleinerziehenden das Geld.
1: Und jetzt noch mehr Informationen aus unserer Region.
5: Mit Lisa Ames. Bürgerhospitalstiftung Kaiserslautern kauft Hahnbrunner Hof. Außerdem in den Regionalnachrichten um 12:30. Schwalbenstraße-Festival in Zweibrücken wegen Hitze verschoben. Und Startschuss für neues Industriegebiet in Pirmasens-Winzeln. Ausführliche Nachrichten aus der Region gibt's wieder um 12:30.
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0: Hochsommerliches Wetter gibt's heute wieder bei uns in der Region. Jede Menge Sonnenschein den ganzen Tag über und Temperaturen von bis zu 33 Grad. Aber es kommt leider noch dicker in den nächsten Tagen. Die Temperaturen werden noch mal ein ganzes Stück ansteigen. Morgen geht's rauf auf 35 Grad, am Donnerstag sogar auf 36 Grad. Und das jeweils wolkenlos und mit jeder Menge Sonnenschein.
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0: Auf den Straßen ist soweit nichts los, da kommt ihr soweit problemlos durch.
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0: Es wird geblitzt auf der A8 Zweibrücken in Fahrtrichtung Pirmasens, kurz vor der Überleitung zur A62 in der 100er-Zone. Ein Blitzer steht aktuell bei euch in Landstuhl im Stadtteil Atzel, und zwar in der Mittelbrunner Straße. Hier sind 50 km/h erlaubt. Kurzer Blick auf die A6 Saarbrücken in Fahrtrichtung Kaiserslautern. Zwischen den Abfahrten Landstuhl und dem Einsiedlerhof steht immer noch ein Blitzeranhänger in der 130er-Zone. Und es wird geblitzt bei euch in Kaiserslautern in der Eisenbahnstraße in der 30er-Zone. Habt ihr noch was entdeckt, Blitzerstausperrungen oder ähnliches, dann gebt einfach Bescheid über die 0631 75 00 4x die 7.
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0: Die Hitzewelle hier im Antenneland. Schön, dass ihr mit dabei seid. Ja, hoffentlich habt ihr ein paar Ventilatoren oder eine Klimaanlage irgendwo bei euch in der Nähe, dass es sich so halbwegs aushalten lässt. Aber zumindest mal für euer Trommelfell sorgen wir für so ein bisschen Entspannung natürlich mit den besten Hits aller Zeiten. Und fürs Trommelfell gibt's jetzt in Kaiserslautern diese Woche auch einiges, nämlich im Rahmen des Artworks. Dort steigt nämlich hier in der Lauter Innenstadt in einem Parkhaus der sogenannte Pop-Up-Club. 2 Tage lang verwandelt sich das Parkhaus in eine Techno-Oase. Was da wo genau stattfindet, das klären wir gleich mal auf in aller Entspannung nach 2 Hits. Also bleibt dran.
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0: euer Dienstagmittag hier bei der Antenne mit den besten Hits aller Zeiten. Schön, dass ihr am Start seid. Kunst anschauen und danach direkt in die Tiefgarage zum Feiern. Genau das passiert an diesem Freitag und Samstag in Kaiserslautern. Im Rahmen des Artworks verwandelt sich das Sparkassenparkhaus am Altenhof zum Pop-Up-Club. Die beste Gelegenheit, die Bässe zu spüren und zu raven, was das Zeug hält. Mitorganisator Emil Schneider hat uns verraten, was hinter der Veranstaltung steckt.
1: Die Idee ist, Räume, wo keine Musik herrscht, zu füllen und dort sozusagen DJs die Chance zu geben, ihre Musik zu spielen. Und ja, da sind wir natürlich, weil wir auch aus Lautern kommen, auf die Tiefgarage gekommen und so hat sich das dann ergeben.
0: Aus Kaiserslautern gibt es natürlich reichlich Unterstützung, unter anderem vom Kulturwerk Pfaff, dem Sukura sowie Kunterbundverein und dem Krümmer. Und wer Techno liebt, der weiß, diese Musik ist ziemlich vielfältig. Deshalb wird auch für jeden was dabei sein.
1: Wir werden am Freitag House und Drum Bass spielen, also zuerst House und dann abends oder gegen späteren Abend dann Drum Bass. Und am Samstag wird zuerst Techno laufen und danach wird es Trance geben. Das Ganze startet ab 22 Uhr und wird dann bis 6 Uhr gehen.
0: Und wer wird hinter den Decks stehen?
1: Wir haben lokale DJs da, DJs von den Lautra Vereinen, haben aber auch einen Belgier, der sozusagen extra für das Event nach Kaiserslautern kommt und auch unterschiedliche DJs aus Saarbrücken und aus Leipzig.
0: Also Rave-Outfit raus, Freunde mitnehmen und ab zum Pop-Up-Club diesen Freitag und Samstag im Lautra Sparkassenparkhaus. Los geht es jeweils um 22 Uhr. Tickets gibt es online oder an der Abendkasse als Soli-Preis für beide Tage zwischen 15 und 20 Euro. Oder ihr klingelt einfach bei uns durch, denn wir verlosen einmal zwei Karten, mit denen ihr an beiden Tagen reinkommt. Also einfach anrufen oder eine WhatsApp schreiben an die 0631 75 00 4x die 7.
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0: Dire Straits mit Walk of Life am Dienstagmittag bei eurer Antenne. Immer top informiert, was bei uns in der Region so abgeht. Deshalb gibt's gleich für euch unsere Veranstaltungstipps in ein paar Minütchen. Also bleibt dran.
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1: Mit Lisa Ames. Die Bürgerhospitalstiftung Kaiserslautern hat den Hahnbruder Hof im Stadtteil Erzhütten-Wiesenthaler Hof erworben. Das rund 46 Hektar große Gelände bietet nach Angaben der Stadt langfristige Entwicklungsmöglichkeiten für künftige Generationen. Die Fläche liegt nahe bestehender Wohngebiete und umfasst neben land- und forstwirtschaftlich genutzten Bereichen auch ein denkmalgeschütztes Haupthaus. Die Stadt interessiert sich seit den 1990er Jahren für das Grundstück. Geplant sind zunächst nur kleinere und behutsame Entwicklungen auf Teilflächen. Für die kommenden Jahre werden verschiedene Nutzungskonzepte geprüft. Das geplante School Street Festival der Spiel- und Lernstube in der Schwalbenstraße in Zweibrücken wird verschoben. Die Veranstaltung sollte eigentlich am morgigen Mittwoch stattfinden. Grund sind die angekündigten hochsommerlichen Temperaturen von deutlich über 30 Grad. Das Organisationsteam hat die Entscheidung gemeinsam mit den Projektpartnern getroffen. Besonders mit Blick auf die vielen teilnehmenden Kinder, Jugendlichen und Familien sei eine Durchführung nicht zu verantworten. Ein neuer Termin nach den Sommerferien wird derzeit mit Schulen, Vereinen und weiteren Partnern abgestimmt. In Pirmasens beginnt die Erweiterung des Industriegebiets auf dem neuen Feld im Stadtteil Winzeln. Mit dem neuen, rund 9 Hektar großen Bauabschnitt sollen dringend benötigte Gewerbeflächen für Neuansiedlungen und expandierende Unternehmen geschaffen werden. Die Stadt investiert dafür mehr als 13 Millionen Euro, unterstützt vom Land Rheinland-Pfalz. Geplant sind unter anderem Straßen- und Kanalbau sowie die Versorgung mit Wasser und Strom. Auch ein Regenrückhaltebecken mit Pumpwerk entsteht. Der offizielle Startschuss fällt am Donnerstag mit einem Spatenstich. Und der Mountainbike-Park Pfälzerwald in Trippstadt ist mit dem Bike Spirit Award 2026 in der Kategorie Bike-Erlebnis ausgezeichnet worden. Der Park setzte sich gegen zahlreiche Projekte aus ganz Deutschland durch und belegte den ersten Platz. Die Jury würdigte vor allem die Verbindung von attraktivem Mountainbike-Angebot, Naturschutz und nachhaltigem Tourismus. Seit seiner Gründung im Jahr 2005 habe sich der Mountainbike-Park zu einem der größten Angebote seiner Art in Deutschland entwickelt, so die Begründung der Jury. Mehr als 20 ausgeschilderte Touren führen durch das UNESCO-Biosphärenreservat Pfälzerwald.
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2: Auch heute wird es wieder ungemütlich warm bei uns in der Region. Viel Sonnenschein haben wir den ganzen Tag am Start, wenig Wolken und die Temperaturen erreichen heute maximal 33 Grad. Die nächsten Tage, die werden auf jeden Fall noch deutlich intensiver. Morgen geht es nochmal einen Ticken rauf auf bis zu 35 Grad. Der Donnerstag sogar bei 36 Grad maximal und das jeweils mit jeder Menge Sonnenschein. Unterm Strich wird das also eine richtige Hitzewelle diese Woche.
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2: Kurzer Verkehrscheck bei uns in der Region. Derzeit ist da alles im grünen Bereich. Kommt gut und sicher an euer Ziel.
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2: Fuß am Gas heißt das immer noch auf der A8, Zweibrücken in Fahrtrichtung Pirmasens, kurz vor der Überleitung zur A62 in der 100er-Zone. Ein Blitzer steht aktuell bei euch in Landstuhl im Stadtteil Atzel und zwar in der Mittelbrunner Straße. Hier sind 50 erlaubt. Und wir schauen nochmal auf die A6. Hier wird immer noch geblitzt, wenn ihr von Saarbrücken Richtung Kaiserslautern unterwegs seid, zwischen den Abfahrten Landstuhl und dem Einsiedlerhof in der 130er-Zone. Letzter Blitzer steht aktuell in Kaiserslautern in der Eisenbahnstraße in der 30er-Zone. Falls ihr unterwegs noch etwas entdeckt, dann meldet uns das einfach telefonisch oder per WhatsApp an die 0631 75 00 4 mal die 7.
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2: Sommerabend, die Innenstadt und Musik zum Runterkommen. Heute Abend spielen die dicken Kinder Akustik bei den Lautrer Sommerabenden. Vor dem Kahn Lauten in der Fruchthalstraße Jessica Simon und Anna Minges am Gesang, Dennis Jenne am Keyboard zeigen die leisere Seite der bekannten Rock-Pop-Formation Die Dicken Kinder mit Unplugged-Hits, viel Gefühl und einem deutlich ruhigeren akustischen Sound. Gespielt wird von 17 bis 21 Uhr, dazu stehen wieder Liegestühle vor der Bühne bereit, also perfekt, um nach dem Einkaufsbummel noch so ein bisschen in der Innenstadt zu bleiben. Bessere Fotos machen, statt einfach nur auf den Auslöser zu drücken. In der Mediabrücke in Zweibrücken gibt's morgen einen Workshop für alle, die ihre Kamera besser verstehen wollen. Bei digitaler Fotografie für Einsteiger geht es um die wichtigsten Grundlagen, also darum, was viele Einstellungen und Modi an der Spiegelreflex- oder Systemkamera eigentlich bedeuten. Wichtig, wer mitmachen möchte, bringt die eigene Kamera mit. Workshop läuft morgen von 17 bis 19 Uhr in der Mediabrücke in Zweibrücken. Die Infos gibt's auch auf mediabrücke.de. Und Feierabend mit Blick über Pirmasens. Donnerstag läuft wieder die Sunset Lounge auf der VR-Bankterrasse oberhalb des Schlossplatzes. Ab 17 Uhr gibt's dort entspannte Beats, kühle Drinks und Sommerstimmung mitten in der Stadt. Dieses Mal steht DJ Mao an den Decks und sorgt für den passenden Sound in den Abend. Sunset Lounge geht von 17 bis 22 Uhr. Perfekt also, um nach der Arbeit noch mit Kolleginnen, Kollegen oder Freunden vorbeizuschauen. Habt ihr noch was für die Veranstaltungstipps? Dann schickt uns gerne alle Infos an die 0631 75 00 4x die 7.
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0: Susan Vega mit Tom Steiner am Dienstagmittag bei der Antenne. Ja, und wir sprechen gleich mal über ein sehr wichtiges Organ. Und zwar geht's um die Schilddrüse. Aber nicht nur hier bei uns gleich, sondern morgen Abend im städtischen Krankenhaus in Pirmasens. Denn dort startet eine Infoveranstaltung. Alles, was wichtig ist, das klären wir gleich mal in circa 20 Minuten bei der Antenne. Also bleibt dran.
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0: Kurzer Temperaturcheck in der Region. In Bottenbach messen wir 32 Grad. Wir haben 31 Grad bei euch im Erlenteich. Und bei euch in Frankelbach messen wir 32 Grad.
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2: Ich bin Jan-Henner Reitze. Die Rentenkommission hat ihre Reformvorschläge an die Bundesregierung übergeben und Bundeskanzler Friedrich Merz hat gleich bei der Übergabe erklärt, alle Empfehlungen komplett umsetzen zu wollen.
3: Die 33 Maßnahmen greifen ineinander und balancieren sich aus, betonte Merz bei der Pressekonferenz in Berlin. Auch Arbeitsministerin Baas sagte, dass es keine Rosinenpickerei geben dürfe. Einzelne Maßnahmen herauszunehmen, könne man sich nicht erlauben. Wichtigste Säule bleibt demnach die gesetzliche Rente, die auch nicht gekürzt werde, versprach der Kanzler. Hinzu kommen soll eine Kapitalrente, die von Arbeitnehmern und Arbeitgebern je zur Hälfte getragen wird. Die Renten sollen schwächer steigen als das Lohnniveau und das Renteneintrittsalter angehoben und an die Lebenserwartung gekoppelt werden. Tanja Wagner, Nachrichtenredaktion.
2: Wegen Terrorverdacht sind heute in Baden-Württemberg, Brandenburg und Hessen die Wohnungen von 5 Verdächtigen durchsucht worden. Vorgeworfen wird ihnen Mitgliedschaft in der Terrororganisation Islamischer Staat. Sie sollen Geld beschafft haben, für den IS nach Deutschland gekommen sein und die Vernetzung der Organisation vorangetrieben haben. Im ersten Halbjahr des Jahres werden in Deutschland voraussichtlich 12.900 Unternehmen Insolvenz anmelden. Das geht aus einer Prognose von Kreditreform hervor. Das wäre ein Anstieg von knapp 8% im Vergleich zum Vorjahr und der höchste Stand seit 2013. Und zum Fußball. Bundestrainer Julian Nagelsmann muss vor dem abschließenden WM-Gruppenspiel übermorgen von Deutschland gegen Ecuador entscheiden, wer den Ausfall von Nico Schlotterbeck ausgleicht. Alles deutet darauf hin, dass Antonio Rüdiger den Platz in der Innenverteidigung übernimmt.
4: Den ganz großen Druck hat die deutsche Mannschaft ja nicht mehr gegen Ecuador, denn der Gruppensieg ist ja schon perfekt. Aber ein Spannungsabfall soll natürlich unbedingt verhindert werden, damit die Mannschaft im Flow bleibt für das erste K.O.-Spiel am Montag kommender Woche. Während der Einsatz von Antonio Rüdiger in der Innenverteidigung relativ klar scheint, bleibt die Frage, wie viel der Bundestrainer im sportlich bedeutungslosen dritten Gruppenspiel noch wechselt. Zum Beispiel, ob Superjoker Dennis Undaf mal von Beginn an ran darf. Thomas Thonfeld, Sportredaktion.
2: Der WM-Spieltag heute Abend beginnt um 19 Uhr mit der Begegnung Portugal gegen Usbekistan.
1: Und jetzt noch mehr Informationen aus unserer Region.
5: Mit Lisa Ames. Bürgerhospitalstiftung Kaiserslautern kauft Hahnbrunner Hof. Außerdem in den Regionalnachrichten um 20:30. Schwalbenstraße-Festival in Zweibrücken wegen Hitze verschoben. Und Startschuss für neues Industriegebiet in Pirmasens-Winzeln. Ausführliche Nachrichten aus der Region gibt's wieder um 20:30.
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0: Auch heute wird's wieder hochsommerlich bei uns in der Region, dass die Schweißperlen nur so von der Stirn tropfen. Bis zu 33 Grad sind heute drinnen. Den ganzen Tag über gibt's jede Menge Sonnenschein für uns. Aber die nächsten Tage, die werden auf jeden Fall noch deutlich intensiver. So in den nächsten Tagen kommen nochmal 5 Grad obendrauf. Morgen sind wir da schon bei 35 Grad maximal. Der Donnerstag dann sogar noch ein Ticken wärmer bei maximal 36 Grad. Und das jeweils mit jeder Menge Sonne von morgens bis abends.
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0: Auf den Straßen ist soweit nichts los, da kommt ihr soweit problemlos durch.
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0: Es wird geblitzt auf der A8 Zweibrücken in Fahrtrichtung Pirmasens, kurz vor der Überleitung zur A62 in der 100er-Zone. Ein Blitzer steht aktuell bei euch in Landstuhl im Stadtteil Atzel, und zwar in der Mittelbrunner Straße. Hier sind 50 km/h erlaubt. Kurzer Blick auf die A6 Saarbrücken in Fahrtrichtung Kaiserslautern. Zwischen den Abfahrten Landstuhl und dem Einsiedlerhof steht immer noch ein Blitzeranhänger in der 130er-Zone. Und es wird geblitzt bei euch in Kaiserslautern in der Eisenbahnstraße in der 30er-Zone. Habt ihr noch was entdeckt, Blitzerstausperrungen oder ähnliches, dann gebt einfach Bescheid über die 0631 75 00 4x die 7.
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0: Der Dienstagmittag bei der Antenne, schön, dass ihr da seid. Ja, die Schilddrüse, ein sehr wichtiges Organ bei uns, ist für vieles zuständig. Aber wie sieht's denn eigentlich aus, wenn sie mal Probleme macht? Antworten auf diese Fragen, die bekommt ihr morgen im städtischen Krankenhaus in Pirmasens, denn dort startet um 18 Uhr eine Infoveranstaltung. Was da genau alles passiert und was dahinter steckt, das klären wir gleich mal nach zwei Hits.
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0: Zoe Weaves mit Gods Like Us hier bei der Antenne, natürlich mit den besten Hits aller Zeiten. Schön, dass ihr da seid. Die Schilddrüse ist klein, aber ziemlich wichtig. Sie steuert unseren Stoffwechsel und sorgt dafür, dass im Körper alles rund läuft. Was passiert aber, wenn sie zu groß wird, Knoten bildet oder nicht mehr richtig arbeitet? Antworten darauf gibt es morgen bei einer Infoveranstaltung im städtischen Krankenhaus Pirmasens. Mit dabei ist auch der Chefarzt der Klinik für Allgemein- und Viszeralchirurgie, Dr. Peter Gassmann.
1: Die Veranstaltung richtet sich primär an interessierte Bevölkerung, potenzielle Patienten, Personen, die sich schon länger mit Fragen zur Schilddrüse beschäftigen. Die Operationen der Schilddrüse sind ja tatsächlich eine der häufigsten Operationen in unserem Fachgebiet allgemein Viszeralchirurgie. Und es ist ja so, dass wir in Deutschland ca. 56.000 Schilddrüsenoperationen pro Jahr durchführen.

0: Aspekte einer Schilddrüsenoperation näher eingehen.
1: Warum die Schilddrüse überhaupt so viel Aufmerksamkeit verdient, erklärt Dr. Gassmann so.
0: Die Schilddrüse hat ja eine ganz wesentliche Funktion für unseren Stoffwechsel. Es ist quasi ein übergeordnetes Steuerorgan, bildet das Schilddrüsenhormon, was die allgemeine Stoffwechselaktivität des Körpers, quasi das Grundlevel, festlegt, mit welchem Energieumsatz unser Körper unterwegs ist. Und hier sind natürlich die Funktionsstörungen durchaus häufig. Und das andere sind knotige Veränderungen oder Vergrößerung der Schilddrüse, wenn man gerade bei älteren Patienten lässt sich im Prinzip bei 80% der Bevölkerung knotige Veränderungen der Schilddrüse finden. Das hat nicht unbedingt Krankheitswert, aber wirft natürlich immer wieder Fragen auf.
1: Die Infoveranstaltung rund um die Schilddrüse startet morgen um 18 Uhr im Konferenzraum des Städtischen Krankenhauses Pirmasens im ersten Untergeschoss. Eine Anmeldung ist nicht erforderlich und der Eintritt ist frei.
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0: Mit guter Laune begleiten wir euch durch den Dienstag. Hier ist die Antenne natürlich mit den besten Hits aller Zeiten. Und gleich gibt's wieder unser Tagebuch der großen Hits für euch. Wir wandern heute mal zurück in mein Geburtsjahr 2003. Dort stand Outlandish mit einem neuen Song ganz oben in den Charts. Also heute vor genau 23 Jahren. Und was das genau für ein Song war, das hören wir gleich in ein paar Minuten hier bei der Antenne.
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1: Mit Lisa Ames. Die Bürgerhospitalstiftung Kaiserslautern hat den Hahnbruder Hof im Stadtteil Erzütten-Wiesenthaler Hof erworben. Das rund 46 Hektar große Gelände bietet nach Angaben der Stadt langfristige Entwicklungsmöglichkeiten für künftige Generationen. Die Fläche liegt nahe bestehender Wohngebiete und umfasst neben land- und forstwirtschaftlich genutzten Bereichen auch ein denkmalgeschütztes Haupthaus. Die Stadt interessiert sich seit den 1990er Jahren für das Grundstück. Geplant sind zunächst nur kleinere und behutsame Entwicklungen auf Teilflächen. Für die kommenden Jahre werden verschiedene Nutzungskonzepte geprüft. Das geplante School Street Festival der Spiel- und Lernstube in der Schwalbenstraße in Zweibrücken wird verschoben. Die Veranstaltung sollte eigentlich am morgigen Mittwoch stattfinden. Grund sind die angekündigten hochsommerlichen Temperaturen von deutlich über 30 Grad. Das Organisationsteam hat die Entscheidung gemeinsam mit den Projektpartnern getroffen. Besonders mit Blick auf die vielen teilnehmenden Kinder, Jugendlichen und Familien sei eine Durchführung nicht zu verantworten. Ein neuer Termin nach den Sommerferien wird derzeit mit Schulen, Vereinen und weiteren Partnern abgestimmt. In Pirmasens beginnt die Erweiterung des Industriegebiets auf dem neuen Feld im Stadtteil Winzeln. Mit dem neuen, rund 9 Hektar großen Bauabschnitt sollen dringend benötigte Gewerbeflächen für Neuansiedlungen und expandierende Unternehmen geschaffen werden. Die Stadt investiert dafür mehr als 13 Millionen Euro, unterstützt vom Land Rheinland-Pfalz. Geplant sind unter anderem Straßen- und Kanalbau sowie die Versorgung mit Wasser und Strom. Auch ein Regenrückhaltebecken mit Pumpwerk entsteht. Der offizielle Startschuss fällt am Donnerstag mit einem Spatenstich. Und der Mountainbike-Park Pfälzerwald in Trippstadt ist mit dem Bike Spirit Award 2026 in der Kategorie Bike-Erlebnis ausgezeichnet worden. Der Park setzte sich gegen zahlreiche Projekte aus ganz Deutschland durch und belegte den ersten Platz. Die Jury würdigte vor allem die Verbindung von attraktivem Mountainbike-Angebot, Naturschutz und nachhaltigem Tourismus. Seit seiner Gründung im Jahr 2005 habe sich der Mountainbike-Park zu einem der größten Angebote seiner Art in Deutschland entwickelt, so die Begründung der Jury. Mehr als 20 ausgeschilderte Touren führen durch das UNESCO-Biosphärenreservat Pfälzerwald.
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2: Hochsommerliches Wetter gibt's heute wieder bei uns in der Region. Jede Menge Sonnenschein den ganzen Tag über und Temperaturen von bis zu 33 Grad. Aber es kommt leider noch dicker in den nächsten Tagen. Die Temperaturen werden noch mal ein ganzes Stück ansteigen. Morgen geht's rauf auf 35 Grad, am Donnerstag sogar auf 36 Grad. Und das jeweils wolkenlos und mit jeder Menge Sonnenschein.
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2: Kurzer Verkehrscheck bei uns in der Region. Derzeit ist da alles im grünen Bereich. Kommt gut und sicher an euer Ziel.
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2: Blitzer haben wir aktuell auf der A8 Zweibrücken in Fahrtrichtung Pirmasens, und zwar kurz vor der Überleitung zur A62 in der 100er-Zone. Ein Blitzer steht aktuell bei euch in Pirmasens auf der L484, und zwar in der Landauer Straße. Hier sind 50 erlaubt. Ansonsten schauen wir noch zu euch auf die A6 Saarbrücken in Fahrtrichtung Kaiserslautern. Zwischen den Abfahrten Landstuhl und dem Einsiedlerhof wird immer noch geblitzt in der 130er-Zone. Ein Blitzer steht aktuell bei euch in Kaiserslautern auf dem Einsiedlerhof in der Jakob Pfeiferstraße stadteinwärts. Hier steht ein weißer Kastenwagen in der 50er-Zone. Wir schauen nochmal nach Kaiserslautern. Es wird außerdem geblitzt bei euch in der Donnersbergstraße, und zwar zwischen der Kreuzung zur Altenburgstraße und der Kreuzung zur Mainzer Straße. Hier sind 50 erlaubt. Und wir haben noch einen Blitzer in der Eisenbahnstraße in der 30er-Zone. Falls ihr unterwegs noch etwas entdeckt, dann gebt einfach Bescheid über die 0631 75 00 4 mal die 7, entweder telefonisch oder auch per WhatsApp.
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1: 23. Juni 2003. Outlandish steigen mit Aisha in die Charts ein. Wenn man internationale Zusammenarbeit an einem musikalischen Beispiel beschreiben sollte, würde sich Aisha bestens dazu eignen. Ein algerisches Volkslied auf Französisch, geschrieben von einem Franzosen, zuerst gesungen von einem Algerier, interpretiert von drei Dänen auf Englisch. Als Hip-Hop-Song, okay. Aber nochmal langsam. 1996 schreibt der französische Songwriter Jean-Jacques Goldman das Lied Aisha. Ein klassisches Liebeslied, in dem besagte Aisha angehimmelt wird. Alles würde er für Aisha tun, ihr Perlen und Juwelen schenken. Gesungen wird es zuerst vom algerischen Raï-Star Khaled. Raï, das ist ein algerischer, sehr angesagter Volksmusikstil. Khaleds Version macht auch außerhalb der Raï-Szene schnell die Runde und wird von vielen anderen Künstlern interpretiert. Es gibt ca. 20 verschiedene Versionen in vielen verschiedenen Sprachen und in vielen verschiedenen Stilen. Ob Dancehall, Techno oder sogar Salsa. Das Lied geht Ende der 90er wirklich um die ganze Welt. Bis es eines Tages in Dänemark landet. Die drei Jungs von Outlandish machen seit 1997 zusammen Musik. Anfang der Nullerjahre haben sie sich in Dänemark zwar schon einen Namen gemacht, aber sie wollen mehr. Sie wollen international erfolgreich sein. Als sie Aisha hören, wissen sie, das ist unsere Chance. Sie übersetzen den Text ins Englische und geben ihren ganz eigenen musikalischen Stil dazu und landen damit in Deutschland direkt ganz oben in den Charts.

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0: Blick zu euch aufs Thermometer. Momentan in Weselberg 34 Grad, bei euch in Linden 33 Grad, bei euch in Trippstadt 34 Grad.
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2: Ich bin Jan-Henner Reitze. Bundeskanzler Friedrich Merz will alle Vorschläge der Rentenkommission für eine Reform umsetzen. Es sind insgesamt 33 und teilweise sind sie umstritten. Die Vorschläge sind heute in Berlin übergeben worden und Merz erklärte, keine der Empfehlungen ändern zu wollen.
3: Ohne Reformen würden unweigerlich das Rentenniveau sinken und die Beiträge steigen. Mit dieser Reform können wir das umkehren.
2: Zum Beispiel soll das Rentenalter in kleinen Schritten über 67 steigen. Außerdem soll eine Kapitalrente eingeführt werden. Das heißt, Arbeitgeber und Arbeitnehmer zahlen Teile vom Einkommen in einen Aktienfonds, um Kapital fürs Alter anzusparen. Altersteilzeit soll erst mit 58 Jahren beginnen können und nicht mehr mit 55. Der Anteil von Studiengängen mit Zugangsbeschränkungen in Deutschland geht weiter zurück. Wer sich zum kommenden Wintersemester an einer Universität einschreiben möchte, muss nur noch bei rund einem Drittel der Angebote einen bestimmten Abischnitt erfüllen oder einen Eignungstest machen, heißt es vom Zentrum für Hochschulentwicklung.
4: Nächtelanges Büffeln für einen Top-Abi-Durchschnitt ist nicht mehr unbedingt nötig. Die allermeisten Studierenden, die können nämlich nun das Fach und auch die Hochschule wählen, sagen die Forschenden. Und selbst in NC-Studienfächern wie Medizin oder Pharmazie, da ist die Chance nun größer, einen Platz zu ergattern, weil das Angebot zunimmt. Aber es gibt regionale Unterschiede. In Berlin zum Beispiel gibt es häufiger Zugangsbeschränkungen als in Rheinland-Pfalz. Claudia Wächter, Nachrichtenredaktion.
2: Die Ukraine und Russland setzen ihre gegenseitigen Angriffe fort. Die Ukraine soll wieder ein Ölterminal auf der von Russland annektierten Insel Krim getroffen haben. Bei russischen Raketenangriffen auf die Ukraine kamen im Südosten des Landes mindestens 3 Menschen ums Leben. Die aktuelle Hitzewelle hat zu einem Temperaturrekord in Frankreich geführt. Mit 21,6 Grad wurde die höchste Durchschnittstemperatur einer Nacht seit Beginn der Aufzeichnungen im Jahr 1947 gemessen. Tagsüber sind in Frankreich schon 43 Grad erreicht worden. In diese Richtung geht es auch noch in Deutschland. Es werden auch noch 40 Grad und mehr erwartet.
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0: Der Sommer ist auch heute richtig doll und stark bei uns im Antenneland am Start. 34 Grad sind die Höchstwerte. Dazu gibt es einen Wechsel zwischen Sonne und Wolken heute Nachmittag, aber eben keine Regenwolken. Es bleibt weiterhin trocken und so geht's auch die nächsten Tage weiter. Das heißt also auch hier, die Pflanzen, die Blumen, der Garten, der Balkon, der muss wieder von uns per Gießkanne versorgt werden.
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0: Nix los auf den Straßen. Aktuell habt ihr freie Fahrt.
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0: Geblitzt wird aktuell bei uns in der Region auf der A6, wenn ihr in Richtung Mannheim unterwegs seid, und zwar in Höhe vom Rastplatz Höllenplacken. Auf der A8 gibt es eine Geschwindigkeitskontrolle in Fahrtrichtung Pirmasens, in Höhe Pirmasens-Winzeln an der Überleitung zur A62 hier in der 100er-Zone. Geblitzt wird in Kaiserslautern in der Jakob-Pfeiffer-Straße. Einen Blitzer, den haben wir aktuell in der Kantstraße. Und es wird in der Donnersbergstraße in Kaiserslautern eure Geschwindigkeit überprüft. Außerdem einen Blitzer in der Eisenbahnstraße in der 30er-Zone. Und in Pirmasens wartet auch noch eine Geschwindigkeitskontrolle auf euch, nämlich in der Landauer Straße. Wenn ihr noch was entdeckt habt, egal ob Blitzerstaus, Verkehrsbehinderungen, einfach Bescheid sagen über die 0631 75 00 und 4x7.
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0: Schönen Dienstagnachmittag euch da draußen. Und als ob es nicht schon heiß genug wäre, heben wir jetzt die Raumtemperatur auch nochmal so um gute 15 Grad nach oben. Zumindest musikalisch mit Enrique Iglesias. Es wird nochmal richtig heiß. Rhythm Divine, die besten Hits aller Zeiten. Lisa Ames für euch am Mikrofon. Hallo.

0: Richtet sich primär an interessierte Bevölkerung, potenzielle Patienten, Personen, die sich schon länger mit Fragen zur Schilddrüse beschäftigen. Die Operationen der Schilddrüse sind ja tatsächlich eine der häufigsten Operationen in unserem Fachgebiet allgemein Viszeralchirurgie. Und es ist ja so, dass wir in Deutschland ca. 56.000 Schilddrüsenoperationen pro Jahr durchführen, somit ein relativ häufiger Eingriff, meist dadurch bedingt durch eine Größenzunahme oder eben Funktionsstörung dieser Schilddrüse.
1: Bei der Veranstaltung geht es aber nicht nur um Operationen. Die Besucherinnen und Besucher bekommen Informationen aus verschiedenen medizinischen Blickwinkeln.
0: Wir werden zurzeit diese Veranstaltung leiten. Das ist zum einen der Kollege Merkel, ein Facharzt für Nuklearmedizin von der hiesigen Gemeinschaftspraxis in Pirmasens für Radiologie Nuklearmedizin, ein ausgewiesener Experte für das Thema Schilddrüse und auch unser wichtigster Kooperationspartner in diesem Bereich. Und den anderen Teil der Veranstaltung werde ich als Chirurg durchführen. Und eben insbesondere auf die Aspekte einer Schilddrüsenoperation näher eingehen.
1: Warum die Schilddrüse überhaupt so viel Aufmerksamkeit verdient, erklärt Dr. Gassmann so.
0: Die Schilddrüse hat ja eine ganz wesentliche Funktion für unseren Stoffwechsel. Es ist quasi ein übergeordnetes Steuerorgan, bildet das Schilddrüsenhormon, was die allgemeine Stoffwechselaktivität des Körpers, quasi das Grundlevel, festlegt, mit welchem Energieumsatz unser Körper unterwegs ist. Und hier ist natürlich die Funktionsstörung durchaus häufig. Und das andere sind knotige Veränderungen oder Vergrößerung der Schilddrüse. Wenn man gerade bei älteren Patienten lässt sich im Prinzip bei 80% der Bevölkerung knotige Veränderungen der Schilddrüse finden. Das hat nicht unbedingt Krankheitswert, aber wirft natürlich immer wieder Fragen auf.
1: Die Infoveranstaltung rund um die Schilddrüse startet morgen um 18 Uhr im Konferenzraum im Städtischen Krankenhaus in Pirmasens. Der ist im ersten Untergeschoss. Eine Anmeldung braucht ihr dafür nicht und der Eintritt, der ist auch frei.
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1: Richtig schön sonnig bei uns im Antennenland heute, aber auch höllisch heiß, 34 Grad maximal gibt's. Ein paar kleinere Wolken sind unterwegs, ein laues Lüftchen, was uns da um die Nase weht. Das war's dann aber auch schon. Der Sommer, der genießt wirklich gerade in vollen Zügen seinen Aufenthalt im Antennenland und hat auch gar nicht vor, wegzugehen. Denn die nächsten Tage bleibt's auch nochmal bei der Hitzewelle und es wird so...
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1: Nix los unterwegs auf den Straßen, ihr habt freie Fahrt.
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1: Geblitzt wird aktuell bei uns in der Region auf der A6, wenn ihr in Richtung Mannheim unterwegs seid, und zwar in Höhe vom Rastplatz Höllenplacken. Auf der A8 gibt es eine Geschwindigkeitskontrolle in Fahrtrichtung Pirmasens, in Höhe Pirmasens-Winzeln an der Überleitung zur A62 hier in der 100er-Zone. Geblitzt wird in Kaiserslautern in der Jakob-Pfeiffer-Straße. Einen Blitzer, den haben wir aktuell in der Kantstraße. Und es wird in der Donnersbergstraße in Kaiserslautern eure Geschwindigkeit überprüft. Außerdem einen Blitzer in der Eisenbahnstraße in der 30er-Zone. Und in Pirmasens wartet auch noch eine Geschwindigkeitskontrolle auf euch, nämlich in der Landauer Straße. Wenn ihr noch was entdeckt habt, egal ob Blitzerstaus, Verkehrsbehinderungen, einfach Bescheid sagen über die 0631 75 00 und 4x die 7.
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0: mit Strong Enough, der Dienstagnachmittag bei eurer Antenne. Im Urlaub schnell die Route checken, ein Foto verschicken oder Musik streamen. Meistens denkt man sich, Roaming ist ja heute kein Problem mehr. Stimmt aber nur teilweise, denn je nach Land, Schiff oder WLAN-Anruf kann es trotzdem teuer werden. Was ihr wissen müsst, das klären wir jetzt.
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0: Mein Kollege Marco ist bei mir. Marco, Roaming ist doch in der EU kostenlos. Wo lauern da noch Kostenfallen?
2: In der EU gilt grundsätzlich Roam like at home. Das heißt, telefonieren, SMS und surfen kostet in EU-Ländern sowie zu Hause. Dazu kommen auch Norwegen, Island und Liechtenstein. Aber das gilt eben nicht automatisch für jedes Urlaubsland in Europa. In der Schweiz, in der Türkei oder auch bei bestimmten anderen Reisezielen sollte man vorher beim Anbieter mal nachschauen. Richtig teuer kann es außerdem auf Fähren, Kreuzfahrtschiffen oder im Flugzeug werden, da läuft die Verbindung teilweise über Satellit oder eben spezielle Bordnetze und dafür gelten die normalen EU-Roaming-Regeln nicht.
0: Was sollte man also vor der Reise einstellen, damit es keine bösen Überraschungen gibt?
2: Also am besten vor der Reise kurz in die Tarifinfos reinschauen. Ist mein Urlaubsland inklusive oder brauche ich ein Datenpaket? Außerhalb der EU kann es sinnvoll sein, Datenroaming auszuschalten und nur WLAN zu nutzen oder eben für längere Reisen eine lokale SIM oder eSIM zu buchen. Auf Schiffen und im Flugzeug am besten Flugmodus aktivieren, damit sich das Handy eben nicht automatisch in ein teures Netz einwählt. Auch wichtig, WLAN-Calls können im Ausland extra kosten, je nach Anbieter. Wer also auf Nummer sicher gehen will, deaktiviert WLAN-Anrufe im Urlaub oder fragt vorher beim Mobilfunkanbieter nach.
0: Danke dir, Marco. Morgen geht's weiter mit dem Klassiker am Flughafen. Was tun, wenn der Koffer nicht ankommt?
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0: Wir schauen mal kurz aufs Thermometer. Bei euch in Münchweiler 34 Grad gemessen, bei euch in Mölschbach 33 Grad, bei euch im Schachen in Pirmasens aktuell auch 34 Grad.
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2: Ich bin Jan-Henner Reitze. Die vorgelegten Reformvorschläge der Rentenkommission betreffen alle, die arbeiten, Unternehmen, junge Menschen, wie auch alle, die schon Rente bekommen. Bundeskanzler Friedrich Merz und Arbeitsministerin Bärbel Baas haben die Vorschläge heute entgegengenommen und wollen sie komplett umsetzen. Kritik kommt von Arbeitgebern, Gewerkschaften und Sozialverbänden.
3: Altersarmut könnte sich verschärfen. Besonders langjährige Arbeitnehmer durch den Wegfall der Frührente benachteiligt werden, lautet die Sorge von Sozialverbänden und Gewerkschaften. Die Arbeitgeberseite stört dagegen, dass sie die neue Kapitalrente zusätzlich mitbezahlen soll. 2040 stehen einer Person im Rentenalter laut Kommission nur noch zwei Beschäftigte gegenüber. Deshalb müssten alle einen Beitrag leisten, heißt es. Die Renten sollen nicht mehr so stark steigen wie die Löhne. Jüngere erst später in Rente gehen können. Auch sollen künftig Selbstständige, Politiker und Minijobber mit einzahlen. Tanja Wagner, Nachrichtenredaktion.
2: Im Iran sind durch einen Cyberangriff wieder mehrere staatliche Banken lahmgelegt worden. Um unerlaubte Zugriffe zu verhindern, sind Karten aller Kunden gesperrt worden, auch Online-Banking geht nicht mehr. Private Banken sind nicht betroffen. Hackerangriffe gelten im Iran als Form des Protests gegen das islamische Staatssystem. Diebstahl hat im Einzelhandel im vergangenen Jahr einen so großen Schaden angerichtet wie noch nie. Nach Zahlen des Handelsforschungsinstituts EHI wurden Waren im Wert von mehr als 4,3 Milliarden Euro gestohlen. Ein Plus von gut 3% im Vergleich zum Vorjahr.
4: Nicht nur die Kunden greifen zu, auch Mitarbeiter und Lieferanten. Doch den weitaus größten Schaden verursacht der Diebstahl durch Kunden. Das Paar Socken mal eben in die Tasche fallen lassen, die Packung Käse unauffällig im Rucksack verschwinden lassen. Das an sich sind zwar kleine Fälle, doch sie summierten sich zusammen mit größeren Diebstählen im vergangenen Jahr auf einen Schaden von gut 3 Milliarden Euro. Die Diebstähle der Mitarbeiter belaufen sich auf 910 Millionen Euro. Lea Matschulat, Nachrichtenredaktion.
2: In Hessen ist ein Kleinflugzeug abgestürzt. Das Unglück passiert auf einem Segelflugplatz in Polheim. An Bord der Propellermaschine waren zwei Menschen. Weitere Einzelheiten sind noch unklar.
1: Und jetzt noch mehr Informationen aus unserer Region.
5: Mit Lisa Jäger. In Kaiserslautern hat ein Kellerbrand im Uniwohngebiet gestern Abend für einen größeren Feuerwehreinsatz gesorgt. Außerdem in den Regionalnachrichten um halb. In Kaiserslautern-Erfenbach wird ab kommenden Montag die Siegelbacher Straße abschnittsweise voll gesperrt. In Pirmasens sucht die Stadtverwaltung trotz Sommerhitze schon nach Weihnachtsbäumen. Ausführliche Nachrichten aus der Region gibt's wieder um halb.
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0: Heute kräftig am Start bei uns. 34 Grad sind die Höchstwerte, mit denen wir uns da in Richtung Feierabend schwitzen. Den können wir auch nochmal problemlos zum Beispiel im Pfälzerwald genießen, denn es bleibt weiterhin trocken. Auch durch die Nacht geht's ohne Regenschauer bei Tiefstwerten um die 17 Grad. Da kann man zumindest mal die Illusion hochhalten, dass man lüften könnte. Und morgen dann nochmal richtig heiß bei Temperaturen um die 35 Grad. Also auch da ist nochmal Durchhalten angesagt. Der Sommer ist noch eine Weile bei uns in der Region am Start.
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0: Nix los aktuell auf den Straßen. Ihr kommt wunderbar störungsfrei durchs Antenneland.
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0: Geblitzt wird aktuell bei uns in der Region auf der A6, wenn ihr in Richtung Mannheim unterwegs seid, und zwar in Höhe vom Rastplatz Höllenplacken. Auf der A8 gibt es eine Geschwindigkeitskontrolle in Fahrtrichtung Pirmasens, in Höhe Pirmasens-Winzeln an der Überleitung zur A62 hier in der 100er-Zone. Geblitzt wird in Kaiserslautern in der Jakob-Pfeiffer-Straße. Einen Blitzer, den haben wir aktuell in der Kantstraße. Und es wird in der Donnersbergstraße in Kaiserslautern eure Geschwindigkeit überprüft. Außerdem einen Blitzer in der Eisenbahnstraße in der 30er-Zone. Und in Pirmasens wartet auch noch eine Geschwindigkeitskontrolle auf euch, nämlich in der Landauer Straße. Wenn ihr noch was entdeckt habt, egal ob Blitzerstaus, Verkehrsbehinderungen, einfach Bescheid sagen über die 0631 75 00 und 4x die 7.
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0: Und euch ist vielleicht nach ein bisschen mehr als nur

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2: Sommerabend, die Innenstadt und Musik zum Runterkommen. Heute Abend spielen die dicken Kinder Akustik bei den Lautrer Sommerabenden. Vor dem Kahn Lauten in der Fruchthalstraße Jessica Simon und Anna Minges am Gesang, Dennis Jenner am Keyboard zeigen die leisere Seite der bekannten Rock-Pop-Formation Die Dicken Kinder mit Unplugged-Hits, viel Gefühl und einem deutlich ruhigeren akustischen Sound. Gespielt wird von 17 bis 21 Uhr, dazu stehen wieder Liegestühle vor der Bühne bereit, also perfekt, um nach dem Einkaufsbummel noch so ein bisschen in der Innenstadt zu bleiben. Bessere Fotos machen, statt einfach nur auf den Auslöser zu drücken. In der Mediabrücke in Zweibrücken gibt's morgen einen Workshop für alle, die ihre Kamera besser verstehen wollen. Bei digitaler Fotografie für Einsteiger geht es um die wichtigsten Grundlagen, also darum, was viele Einstellungen und Modi an der Spiegelreflex- oder Systemkamera eigentlich bedeuten. Wichtig, wer mitmachen möchte, bringt die eigene Kamera mit. Workshop läuft morgen von 17 bis 19 Uhr in der Mediabrücke in Zweibrücken. Die Infos gibt's auch auf mediabrücke.de. Und Feierabend mit Blick über Pirmasens. Donnerstag läuft wieder die Sunset Lounge auf der VR-Bankterrasse oberhalb des Schlossplatzes. Ab 17 Uhr gibt's dort entspannte Beats, kühle Drinks und Sommerstimmung mitten in der Stadt. Dieses Mal steht DJ Mao an den Decks und sorgt für den passenden Sound in den Abend. Sunset Lounge geht von 17 bis 22 Uhr. Perfekt also, um nach der Arbeit noch mit Kolleginnen, Kollegen oder Freunden vorbeizuschauen. Habt ihr noch was für die Veranstaltungstipps? Dann schickt uns gerne alle Infos an die 0631 75 00 4 mal die 7.
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1: Mit Lisa Jäger. Wegen der anhaltenden Hitze werden die Öffnungszeiten des Wertstoffhofs Ohmbach ab Donnerstag vorgezogen. Die Stadt will damit Anlieferungen in den kühleren Morgenstunden ermöglichen und gleichzeitig die Mitarbeitenden besser schützen. Die Regelung gilt zunächst bis einschließlich Samstag, den 27. Juni. Sollte sie verlängert werden müssen, will die Stadt rechtzeitig informieren. In Pirmasens startet Anfang Juli der Dreh für das internationale Action-Comedy-Pilotprojekt Double Payday. Die Produktion will dabei bewusst Talente aus der Region einbinden. Für den Dreh vom 1. bis 5. Juli werden 4 exklusive Crewplätze an Filmenthusiastinnen und Filmenthusiasten aus dem Raum Kaiserslautern, Pirmasens und der Südwestpfalz vergeben. Nach Angaben der Produktion sollen lokale Nachwuchskräfte so die Chance bekommen, direkt an einem professionellen Filmset mitzuarbeiten. Interessierte können sich über die Produktion von Double Payday melden. In Kaiserslautern hat ein Kellerbrand im Uniwohngebiet gestern Abend für einen größeren Feuerwehreinsatz gesorgt. Gegen 18.30 Uhr war zunächst eine Rauchentwicklung aus einem Gebäude gemeldet worden. Vor Ort stellte sich heraus, dass es im Keller brannte. Das Gebäude wurde evakuiert. Eine nicht gehfähige Person wurde gemeinsam mit Anwohnern sicher ins Freie gebracht. Die Löscharbeiten gestalteten sich wegen der starken Rauchentwicklung im Untergeschoss schwierig und dauerten rund 4 Stunden. Etwa 45 Bewohnerinnen und Bewohner wurden während des Einsatzes von Schnelleinsatzgruppen des Katastrophenschutzes betreut. Nach Abschluss der Arbeiten konnten sie unverletzt in ihre Wohnung zurückkehren. In Kaiserslautern-Erfenbach wird ab kommenden Montag die Siegelbacher Straße abschnittsweise gesperrt. Grund sind umfangreiche Sanierungsarbeiten zwischen dem Ortseingang aus Richtung Siegelbach und der Ampelkreuzung Siegelbacher Straße, Jahnstraße, Letto-Vorbeck-Straße. Die Arbeiten sollen rund 4 Wochen dauern und werden in 2 Bauabschnitten umgesetzt. Zunächst wird der Bereich vom Ortseingang bis etwa zur Hausnummer 148 saniert. Danach folgt der Abschnitt bis kurz vor die Ampel an der Jahnstraße. Die Siegelbacher Straße muss dafür voll gesperrt werden. Verkehrsteilnehmerinnen und Verkehrsteilnehmer sollen die ausgeschilderte Umleitung nutzen. In Pirmasens sucht die Stadtverwaltung trotz Sommerhitze schon nach Weihnachtsbäumen. Das Garten- und Friedhofsamt braucht für die Advents- und Weihnachtszeit geeignete Nadelbäume in verschiedenen Größen. Gesucht werden Tannen oder Fichten aus privaten Gärten, die zu groß geworden sind und im Stadtgebiet als Weihnachtsdekoration aufgestellt werden können. Die Stadt übernimmt das Fällen und den Transport kostenlos. Interessierte können sich beim Garten- und Friedhofsamt melden. Am besten direkt mit einem Foto des Baumes. Kontakt ist per Mail an gartenamt@pirmasens.de möglich.
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2: Sonne und Wolken wechseln sich ab. Zum Feierabend klart es dann aber wieder vielerorts auf und dann ist nur noch Platz für die Sonne und das merken wir dann direkt auch nochmal auf dem Thermometer. 34 Grad sind die Höchstwerte. So oder so, es ist dolle heiß bei uns hier in der Region und hoffentlich für euch ein schattiges Plätzchen zur freien Verfügung, wo ihr euch ein bisschen abkühlen könnt. In der kommenden Nacht gehen die Temperaturen runter, in Anführungszeichen, auf 17 Grad und morgen dann der nächste Sommertag, der da in den Startlöchern steht bei Temperaturen bis maximal 35 Grad, wird es auch nochmal ein Stückchen heißer.
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2: Aktuell sieht's gut aus bei uns auf den Straßen. Ihr habt nämlich freie Fahrt.
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2: Geblitzt wird aktuell bei uns in der Region auf der A6, wenn ihr in Richtung Mannheim unterwegs seid, und zwar in Höhe vom Rastplatz Höllenplacken. Auf der A8 gibt es eine Geschwindigkeitskontrolle in Fahrtrichtung Pirmasens, in Höhe Pirmasens-Winzeln an der Überleitung zur A62 hier in der 100er-Zone. Geblitzt wird in Kaiserslautern in der Jakob-Pfeiffer-Straße. Einen Blitzer, den haben wir aktuell in der Kantstraße. Und es wird in der Donnersbergstraße in Kaiserslautern eure Geschwindigkeit überprüft. Außerdem einen Blitzer in der Eisenbahnstraße in der 30er-Zone. Und in Pirmasens wartet auch noch eine Geschwindigkeitskontrolle auf euch, nämlich in der Landauer Straße. Wenn ihr noch was entdeckt habt, egal ob Blitzerstaus, Verkehrsbehinderungen, einfach Bescheid sagen über die 0631 75 00 und 4x die 7.
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1: Am Frankfurter Flughafen hat der Zoll schon vieles gesehen, aber ein Koffer mit lebender Überraschung ist da auch nicht jeden Tag mit dabei. Ein 20-jähriger Mann war aus Thailand über Dubai nach Deutschland gereist und bei der Gepäckkontrolle am Frankfurter Flughafen gab er zunächst an, nichts Besonderes dabei zu haben. Als sein Koffer dann aber durchleuchtet werden sollte, kam ihm offenbar doch noch was in den Sinn, was man so spontan vergessen hat. Er hat nämlich den Zollbeamten gesagt, ja, in meinem Gepäck, da sind Schlangen. Und tatsächlich, im Koffer lagen 3 weiße Stoffbeutel und in jedem war eine, Achtung, lebende Schlange. Laut den Unterlagen hat es sich dabei um 3 Regenbogenbaumschlangen gehandelt. Die Tiere sollten ein Überraschungsgeschenk für seine Mutter in Deutschland sein. Die Überraschung dürfte gelungen sein, nur vielleicht anders als geplant. Denn der Mann hatte anfangs keine Rechnung vorgelegt. Später ist dann doch noch eine Quittung aufgetaucht, 2400 US-Dollar für die 3 Schlangen. Dafür wurden Einfuhrabgaben fällig und das waren knapp 400 Euro. Außerdem wurde natürlich auch noch ein Steuerstrafverfahren eingeleitet. Immerhin, aus Sicht der Behörden gab es keine artenschutzrechtlichen oder tierärztlichen Bedenken. Nach Zahlung durfte der Mann die Tiere mitnehmen. Bleibt als Lehre vom Frankfurter Flughafen, wer seiner Mutter etwas aus dem Urlaub mitbringt, liegt mit Pralinen meistens deutlich unkomplizierter und günstiger. 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

0: Der Blick zu euch aufs Thermometer. In Schneckenhausen messen wir momentan 33 Grad, bei euch in Bubenhausen 33 Grad gemessen und auch bei euch in Finningen 33 Grad aktuell.
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2: Ich bin Jan-Henner Reitze. Die Bundesregierung will alle 33 Reformempfehlungen der Rentenkommission umsetzen, die heute vorgelegt wurden, trotz Kritik von verschiedenen Seiten. Vorgesehen ist zum Beispiel, dass Arbeitgeber und Arbeitnehmer neben den Rentenbeiträgen auch in eine Kapitalrente einzahlen sollen. Das Rentenalter soll langsam über 67 Jahre hinaus steigen. Wirtschaftsexperten bezweifeln zum Beispiel, dass die Änderungen ausreichen, um das Rentensystem langfristig zu stabilisieren. Im Rahmen von Ermittlungen gegen mutmaßliche Mitglieder der Terrororganisation Islamischer Staat hat die Bundesanwaltschaft Wohnungen in mehreren Bundesländern durchsuchen lassen, in Baden-Württemberg, Brandenburg und Hessen. Ermittelt wird gegen 5 Verdächtige.
3: Konkret geht es um den Vorwurf Mitgliedschaft in einer ausländischen Terrorvereinigung. Und nicht nur das. Die Ermittler vermuten, dass die 5 hier nach Deutschland eingereist sind, um andere IS-Anhänger zu kontaktieren, um Netzwerke aufzubauen und um Geld zu beschaffen. Durchsuchungen gab es etwa auch bei rund ein Dutzend Personen, die im Moment aber noch nicht verdächtig sind. Und Stand jetzt wurde auch noch niemand festgenommen. Doch die Ermittlungen laufen. Claudia Wächter, Nachrichtenredaktion.
2: Im vergangenen Jahr konnte sich jede 5. Person in Deutschland keinen Urlaub leisten und damit etwa genauso viele wie im Jahr davor. Das geht aus Zahlen des Statistischen Bundesamts hervor. Insgesamt waren 17,3 Millionen Menschen betroffen. Besonders häufig fehlt Alleinerziehenden das Geld für Urlaub. Und zum Fußball-Bundestrainer Julian Nagelsmann muss vor dem abschließenden WM-Gruppenspiel übermorgen gegen Ecuador entscheiden, wie er den Ausfall von Nico Schlotterbeck ausgleicht. Alles deutet darauf hin, dass Antonio Rüdiger den Platz in der Innenverteidigung übernimmt.
4: Den ganz großen Druck hat die deutsche Mannschaft ja nicht mehr gegen Ecuador, denn der Gruppensieg ist ja schon perfekt. Aber ein Spannungsabfall soll natürlich unbedingt verhindert werden, damit die Mannschaft im Flow bleibt für das erste K.O.-Spiel am Montag kommender Woche. Während der Einsatz von Antonio Rüdiger in der Innenverteidigung relativ klar scheint, bleibt die Frage, wie viel der Bundestrainer im sportlich bedeutungslosen dritten Gruppenspiel noch wechselt. Zum Beispiel, ob Superjoker Dennis Undaff mal von Beginn an ran darf. Thomas Thonfeld, Sportredaktion.
2: Der WM-Spieltag heute Abend beginnt um 19 Uhr mit der Begegnung Portugal gegen Usbekistan.
1: Und jetzt noch mehr Informationen aus unserer Region.
5: Mit Lisa Jäger. In Kaiserslautern hat ein Kellerbrand im Uniwohngebiet gestern Abend für einen größeren Feuerwehreinsatz gesorgt. Außerdem in den Regionalnachrichten um 9:30. In Kaiserslautern-Erfenbach wird ab kommenden Montag die Siegelbacher Straße abschnittsweise voll gesperrt. In Pirmasens sucht die Stadtverwaltung trotz Sommerhitze schon nach Weihnachtsbäumen. Ausführliche Nachrichten aus der Region gibt's wieder um 9:30.
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6: Der Sommer ist auch heute richtig doll und stark bei uns im Antenneland am Start. 34 Grad sind die Höchstwerte. Dazu gibt es einen Wechsel zwischen Sonne und Wolken heute Nachmittag, aber eben keine Regenwolken. Es bleibt weiterhin trocken und so geht es auch die nächsten Tage weiter. Das heißt also auch hier, die Pflanzen, die Blumen, der Garten, der Balkon, der muss wieder von uns per Gießkanne versorgt werden.
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6: Nix los auf den Straßen, aktuell habt ihr freie Fahrt.
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6: Es wird geblitzt bei uns auf der A6, wenn ihr in Richtung Mannheim unterwegs seid, in Höhe vom Rastplatz Höllenplacken. Hier sind 130 erlaubt. Einen Blitzer haben wir auf der A8 in Fahrtrichtung Pirmasens, in Höhe Pirmasens-Winzeln an der Überleitung zur A62, hier in der 100er-Zone. In Pirmasens selber haben wir einen Blitzer in der Landauer Straße in Richtung Eisweier und in Kaiserslautern wird einmal in der Jakob-Pfeiffer-Straße eure Geschwindigkeit überprüft und wir haben einen Blitzer in der Eisenbahnstraße. Da sind 30 erlaubt. Wenn ihr noch was entdeckt habt, gerne melden über die 0631 75 00 und 4x7.
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6: Dienstagnachmittag, eure Antenne mit dem Countdown in Richtung Altstadtfest. Und da sind wir von der Antenne mit unserer Bühne in der Spittelstraße wieder für euch am Start und haben natürlich ein tolles Musikprogramm für euch zusammengestellt. Wen ihr da zum Beispiel am Samstag erwarten könnt, das klären wir gleich. Nach Edwin Collins, A Girl Like You, die besten Hits aller Zeiten. Lisa Ames für euch am Mikrofon. Hallo.

0: Also bei den Temperaturen reicht's vielleicht einfach nur mit einem lockeren Schulterzucken. David Bowie will's ein bisschen wissen. Let's Dance, die besten Hits aller Zeiten am Dienstagnachmittag bei eurer Antenne. Nicht mehr lange, dann wird Lauterns Altstadt wieder zur Feiermeile. Das Altstadtfest steht an mit vielen Bands, vollen Gassen und natürlich auch wieder jede Menge Programm auf unserer Antennebühne in der Spittelstraße. Einige bekannte Gesichter vom letzten Jahr sind auch wieder dabei. Eine davon ist Sängerin Oktober. Sie kommt ursprünglich aus Kaiserslautern, lebt inzwischen in Berlin und steht am 4. Juli, das ist der Samstag, um 17 Uhr wieder bei uns auf der Bühne. Entsprechend groß ist ihre Vorfreude.
1: Na, selbst weggezogen ist das Altstadtfest Kaiserslautern natürlich immer noch voll das Event für mich und ich komme jedes Jahr gerne nochmal zum Feiern heim und mir gefällt, wie gut die Leute drauf sind und wie sehr man sie in den Bann reißen kann, wenn sie gerade einfach durch die Stadt laufen und überhaupt noch nicht wissen, was so abgeht und dann vor der Bühne stehen bleiben und einfach kurz eine halbe Stunde, Stunde mit dir feiern und das macht mir sehr viel Spaß.
0: Und natürlich wollten wir auch wissen, was erwartet euch denn musikalisch?
1: Ich mache, wenn ich alleine bin, Singer-Songwriter, Akustik, Folk und darf beim Altstadtfest aber mit Band auf der Bühne stehen, also wird ein bisschen rockiger und ein bisschen tanzbarer als sonst. Ich will ja auch selbst Spaß haben und nicht gelangweilt sein von meinem Set. Natürlich habe ich neue Songs dabei und ich darf Tango Bravo wieder mitnehmen als Band. Also wir machen auch ein paar Songs von den Boys und ein paar Cover und ja, lasst euch überraschen.
0: Also vorgemerkt, Samstag, 4. Juli, 17 Uhr, Oktober zusammen mit der Band Tango Bravo live auf der Antennebühne beim Altstadtfest Kaiserslautern. Und bevor es soweit ist, können wir schon mal Text üben. Oktober hat uns nämlich noch einen Song mitgebracht.
1: Hallo, hier ist Oktober und ihr hört meinen Song Deko Element auf der Antenne. Viel Spaß!
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0: 6. Hier sind die Antenne Zweibrücken Nachrichten mit dem Wichtigsten aus unserer Region.
1: Mit Lisa Jäger. Wegen der anhaltenden Hitze werden die Öffnungszeiten des Wertstoffhofs Ohmbach ab Donnerstag vorgezogen. Die Stadt will damit Anlieferungen in den kühleren Morgenstunden ermöglichen und gleichzeitig die Mitarbeitenden besser schützen. Die Regelung gilt zunächst bis einschließlich Samstag, den 27. Juni. Sollte sie verlängert werden müssen, will die Stadt rechtzeitig informieren. In Pirmasens startet Anfang Juli der Dreh für das internationale Action-Comedy-Pilotprojekt Double Payday. Die Produktion will dabei bewusst Talente aus der Region einbinden. Für den Dreh vom 1. bis 5. Juli werden 4 exklusive Crewplätze an Filmenthusiastinnen und Filmenthusiasten aus dem Raum Kaiserslautern, Pirmasens und der Südwestpfalz vergeben. Nach Angaben der Produktion sollen lokale Nachwuchskräfte so die Chance bekommen, direkt an einem professionellen Filmset mitzuarbeiten. Interessierte können sich über die Produktion von Double Payday melden. In Kaiserslautern hat ein Kellerbrand im Uniwohngebiet gestern Abend für einen größeren Feuerwehreinsatz gesorgt. Gegen 18.30 Uhr war zunächst eine Rauchentwicklung aus einem Gebäude gemeldet worden. Vor Ort stellte sich heraus, dass es im Keller brannte. Das Gebäude wurde evakuiert. Eine nicht gehfähige Person wurde gemeinsam mit Anwohnern sicher ins Freie gebracht. Die Löscharbeiten gestalteten sich wegen der starken Rauchentwicklung im Untergeschoss schwierig und dauerten rund 4 Stunden. Etwa 45 Bewohnerinnen und Bewohner wurden während des Einsatzes von Schnelleinsatzgruppen des Katastrophenschutzes betreut. Nach Abschluss der Arbeiten konnten sie unverletzt in ihre Wohnung zurückkehren. In Kaiserslautern-Erfenbach wird ab kommenden Montag die Siegelbacher Straße abschnittsweise gesperrt. Grund sind umfangreiche Sanierungsarbeiten zwischen dem Ortseingang aus Richtung Siegelbach und der Ampelkreuzung Siegelbacher Straße, Jahnstraße, Letto-Vorbeck-Straße. Die Arbeiten sollen rund 4 Wochen dauern und werden in 2 Bauabschnitten umgesetzt. Zunächst wird der Bereich vom Ortseingang bis etwa zur Hausnummer 148 saniert. Danach folgt der Abschnitt bis kurz vor die Ampel an der Jahnstraße. Die Siegelbacher Straße muss dafür voll gesperrt werden. Verkehrsteilnehmerinnen und Verkehrsteilnehmer sollen die ausgeschilderte Umleitung nutzen. In Pirmasens sucht die Stadtverwaltung trotz Sommerhitze schon nach Weihnachtsbäumen. Das Garten- und Friedhofsamt braucht für die Advents- und Weihnachtszeit geeignete Nadelbäume in verschiedenen Größen. Gesucht werden Tannen oder Fichten aus privaten Gärten, die zu groß geworden sind und im Stadtgebiet als Weihnachtsdekoration aufgestellt werden können. Die Stadt übernimmt das Fällen und den Transport kostenlos. Interessierte können sich beim Garten- und Friedhofsamt melden. Am besten direkt mit einem Foto des Baumes. Kontakt ist per Mail an gartenamt@pirmasens.de möglich.
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2: Richtig schön sonnig bei uns im Antennenland heute, aber auch höllisch heiß. 34 Grad maximal gibt's. Ein paar kleinere Wolken sind unterwegs. Ein laues Lüftchen, was uns da um die Nase weht. Das war's dann aber auch schon. Der Sommer, der genießt wirklich gerade in vollen Zügen seinen Aufenthalt im Antennenland und hat auch gar nicht vor, wegzugehen. Denn die nächsten Tage bleibt's auch nochmal bei der Hitzewelle und es wird so...
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2: Nix los unterwegs auf den Straßen, ihr habt freie Fahrt.
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2: Es wird geblitzt bei uns auf der A6, wenn ihr in Richtung Mannheim unterwegs seid, in Höhe vom Rastplatz Höllenplacken. Hier sind 130 erlaubt. Einen Blitzer haben wir auf der A8 in Fahrtrichtung Pirmasens, in Höhe Pirmasens-Winzeln, an der Überleitung zur A62, hier in der 100er-Zone. In Pirmasens selber haben wir einen Blitzer in der Landauer Straße in Richtung Eisweier und in Kaiserslautern wird einmal in der Jakob-Pfeiffer-Straße eure Geschwindigkeit überprüft und wir haben einen Blitzer in der Eisenbahnstraße. Da sind 30 erlaubt. Wenn ihr noch was entdeckt habt, gerne melden über die 0631 75 00 und 4x7.
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1: 23. Juni 1987. Johnny Hates Jazz ist mit Shattered Dreams neu in den Charts.

Es ist Mitte der 80er Jahre. Clark Datchler baut sich in der Gartenhütte seiner Eltern ein kleines Studio. Hier will er Songs schreiben für seine Band Johnny Hates Jazz. Hier kann er mal richtig abschalten, das Essen seiner Mutter genießen und einfach nur Musik machen. Und wenn er irgendwann nicht weiterkommt, kann er immerhin seinen Vater Fred fragen. Der ist schließlich auch Musiker. Profimusiker. Stand mit den Beatles auf der Bühne mit Ella Fitzgerald und. Also holt er ihn immer mal wieder dazu und holt sich Feedback und Ratschläge von ihm ein. Aber an diesem einen Tag hört sein Vater einfach nur zu. Und nach 3 Minuten sagt er, spiel das Ding nochmal. Und dann nochmal und nochmal. Und nach ein paar Mal hören sagt er, mein Sohn, dieser Song ist super. Das wird ein absoluter Hit. Und damit sollte er recht behalten. Shattered Dreams.

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0: Der Blick zu euch aufs Thermometer. In Fischbach messen wir momentan 33 Grad. Bei euch in Rotalben messen wir aktuell 34 Grad noch. Und bei euch in Bechhofen auch 34 Grad gemessen.
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2: Ich bin Jan-Henner Reitze. Die Bundesregierung will alle Vorschläge der Rentenkommission für eine Reform umsetzen. Es sind insgesamt 33 und teilweise sind sie umstritten. Die Vorschläge wurden heute in Berlin übergeben und Bundeskanzler Friedrich Merz hält alle für wichtig und richtig.
3: Ohne Reformen würden unweigerlich das Rentenniveau sinken und die Beiträge steigen. Mit dieser Reform können wir das umkehren.
2: Zum Beispiel soll das Rentenalter in kleinen Schritten über 67 Jahre hinaus steigen. Außerdem soll eine Kapitalrente eingeführt werden. Das heißt, Arbeitnehmer und Arbeitgeber zahlen auch in einen Aktienfonds ein, um Kapital fürs Alter anzusparen und das neben den normalen Rentenbeiträgen. Aus der Wirtschaft, der Opposition und von Gewerkschaften kommt Kritik an den Vorschlägen. Einschnitte werden einerseits als zu groß kritisiert, es gibt aber auch umgekehrt Zweifel, ob sie langfristig überhaupt ausreichen. Vertreter der islamistischen Taliban sind erstmals seit ihrer Machtübernahme in Afghanistan von der EU-Kommission zu Gesprächen in Brüssel empfangen worden. Es ging um das Thema Abschiebungen.
4: Die EU-Staaten wollen mehr afghanische Kriminelle, die ein Sicherheitsrisiko sind, in deren Heimat abschieben. Schon im Januar hatten 20 Staaten die EU-Kommission um Hilfe bei den Abschiebungen gebeten. Das Ganze ist aber heikel. Erstens, weil die EU die Taliban nicht als legitime Regierung anerkennt, daher ist auch die Rede von technischer Ebene. Zweitens aber auch, weil den Taliban schwere Menschenrechtsverletzungen angelastet werden. Deutschland hofft dennoch in der Zukunft auf 3 Abschiebeflüge pro Monat. Dieter Ebeling, Brüssel.
2: Im ersten Halbjahr des Jahres werden in Deutschland voraussichtlich 12.900 Unternehmen Insolvenz anmelden. Das geht aus einer Prognose von Kreditreform hervor. Das wäre ein Anstieg um knapp 8% im Vergleich zum Vorjahr und der höchste Stand seit 2013. Die aktuelle Hitzewelle hat schon zu einem Temperaturrekord in Frankreich geführt. Mit 21,6 Grad wurde die höchste Durchschnittstemperatur einer Nacht seit Beginn der Aufzeichnungen im Jahr 1947 gemessen. Tagsüber sind in Frankreich schon 43 Grad gemessen worden. In diese Richtung geht es auch noch in Deutschland. Mit 40 Grad und mehr könnten in den nächsten Tagen Temperaturrekorde für den Monat Juni übertroffen werden.
1: Und jetzt noch mehr Informationen aus unserer Region.
5: Mit Lisa Jäger. In Kaiserslautern hat ein Kellerbrand im Uniwohngebiet gestern Abend für einen größeren Feuerwehreinsatz gesorgt. Außerdem in den Regionalnachrichten um 19:30. In Kaiserslautern-Erfenbach wird ab kommenden Montag die Siegelbacher Straße abschnittsweise voll gesperrt. In Pirmasens sucht die Stadtverwaltung trotz Sommerhitze schon nach Weihnachtsbäumen. Ausführliche Nachrichten aus der Region gibt's wieder um 19:30.
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0: Heute kräftig am Start bei uns. 34 Grad sind die Höchstwerte, mit denen wir uns da in Richtung Feierabend schwitzen. Den können wir auch nochmal problemlos zum Beispiel im Pfälzerwald genießen, denn es bleibt weiterhin trocken. Auch durch die Nacht geht's ohne Regenschauer bei Tiefstwerten um die 17 Grad. Da kann man zumindest mal die Illusion hochhalten, dass man lüften könnte. Und morgen dann nochmal richtig heiß bei Temperaturen um die 35 Grad. Also auch da ist nochmal Durchhalten angesagt. Der Sommer ist noch eine Weile bei uns in der Region am Start.
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0: Nix los aktuell auf den Straßen. Ihr kommt wunderbar störungsfrei durchs Antenneland.
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0: Es wird geblitzt bei uns auf der A6, wenn ihr in Richtung Mannheim unterwegs seid, in Höhe vom Rastplatz Höllenplacken. Hier sind 130 erlaubt. Einen Blitzer haben wir auf der A8 in Fahrtrichtung Pirmasens, in Höhe Pirmasens-Winzeln an der Überleitung zur A62, hier in der 100er-Zone. In Pirmasens selber haben wir einen Blitzer in der Landauer Straße in Richtung Eisweier und in Kaiserslautern wird einmal in der Jakob-Pfeiffer-Straße eure Geschwindigkeit überprüft und wir haben einen Blitzer in der Eisenbahnstraße. Da sind 30 erlaubt. Wenn ihr noch was entdeckt habt, gerne melden über die 0631 75 00 und 4x7.
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0: Schönen Dienstagabend euch und ihr habt vielleicht rund um Kaiserslautern schon die Plakate zum Artwalk gesehen. Der findet ja jetzt die nächsten Tage statt, aber ein besonderer Teil wird eine Veranstaltung im Sparkassenparkhaus am Altenhof sein und da, ich sag mal, wird alles andere als ruhig. Was euch erwartet, das klären wir gleich nach Imagination, Just an Illusion, die besten Hits aller Zeiten. Lisa Ames für euch am Mikrofon, schönen Abend euch.

0: Post Malone mit Fortnite ganz entspannt in euren Dienstagabend mit den besten Hits aller Zeiten. Kunst anschauen und danach direkt in die Tiefgarage zum Feiern. Genau das passiert an diesem Freitag und Samstag in Kaiserslautern. Im Rahmen des Artwalks verwandelt sich das Sparkassenparkhaus am Altenhof zum Pop-Up Club. Die beste Gelegenheit, die Bässe zu spüren und zu raven, was das Zeug hält. Mitorganisator Emil Schneider hat uns verraten, was dahinter steckt.
1: Die Idee ist, Räume, wo keine Musik herrscht, zu füllen und dort sozusagen DJs die Chance zu geben, ihre Musik zu spielen. Und ja, da sind wir natürlich, weil wir auch aus Lautern kommen, auf die Tiefgarage gekommen und so hat sich das dann ergeben.
0: Aus Kaiserslautern gibt es natürlich reichlich Unterstützung, unter anderem vom Kulturwerk Pfaff, dem Sukura, sowie dem Kunterbundverein und dem Krümmer. Und wer Techno liebt, der weiß, diese Musik ist ziemlich vielfältig und deshalb wird auch für jeden was dabei sein.
1: Wir werden am Freitag House und Drum Bass spielen, also zuerst House und dann abends oder gegen späteren Abend dann Drum Bass. Und am Samstag wird zuerst Techno laufen und danach wird es Trance geben. Das Ganze startet ab 22 Uhr und wird dann bis 6 Uhr gehen.
0: Und wer wird hinter den Decks stehen?
1: Wir haben lokale DJs da, DJs von den Lautra Vereinen, haben aber auch einen Belgier, der sozusagen extra für das Event nach Kaiserslautern kommt und auch unterschiedliche DJs aus Saarbrücken und aus Leipzig.
0: Also das gute Rave-Outfit rausgekramt, Freunde mitnehmen und ab zum Pop-Up-Club diesen Freitag und Samstag im Lautra Sparkassenparkhaus. Los geht's jeweils um 22 Uhr. Tickets gibt's entweder online oder an der Abendkasse als Soli-Preis für beide Tage zwischen 15 und 20 Euro. Oder aber ihr klingelt jetzt

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1: Mit Lisa Jäger. Wegen der anhaltenden Hitze werden die Öffnungszeiten des Wertstoffhofs Ohmbach ab Donnerstag vorgezogen. Die Stadt will damit Anlieferungen in den kühleren Morgenstunden ermöglichen und gleichzeitig die Mitarbeitenden besser schützen. Die Regelung gilt zunächst bis einschließlich Samstag, den 27. Juni. Sollte sie verlängert werden müssen, will die Stadt rechtzeitig informieren. In Pirmasens startet Anfang Juli der Dreh für das internationale Action-Comedy-Pilotprojekt Double Payday. Die Produktion will dabei bewusst Talente aus der Region einbinden. Für den Dreh vom 1. bis 5. Juli werden 4 exklusive Crewplätze an Filmenthusiastinnen und Filmenthusiasten aus dem Raum Kaiserslautern, Pirmasens und der Südwestpfalz vergeben. Nach Angaben der Produktion sollen lokale Nachwuchskräfte so die Chance bekommen, direkt an einem professionellen Filmset mitzuarbeiten. Interessierte können sich über die Produktion von Double Payday melden. In Kaiserslautern hat ein Kellerbrand im Uniwohngebiet gestern Abend für einen größeren Feuerwehreinsatz gesorgt. Gegen 18.30 Uhr war zunächst eine Rauchentwicklung aus einem Gebäude gemeldet worden. Vor Ort stellte sich heraus, dass es im Keller brannte. Das Gebäude wurde evakuiert. Eine nicht gehfähige Person wurde gemeinsam mit Anwohnern sicher ins Freie gebracht. Die Löscharbeiten gestalteten sich wegen der starken Rauchentwicklung im Untergeschoss schwierig und dauerten rund 4 Stunden. Etwa 45 Bewohnerinnen und Bewohner wurden während des Einsatzes von Schnelleinsatzgruppen des Katastrophenschutzes betreut. Nach Abschluss der Arbeiten konnten sie unverletzt in ihre Wohnung zurückkehren. In Kaiserslautern-Erfenbach wird ab kommenden Montag die Siegelbacher Straße abschnittsweise gesperrt. Grund sind umfangreiche Sanierungsarbeiten zwischen dem Ortseingang aus Richtung Siegelbach und der Ampelkreuzung Siegelbacher Straße, Jahnstraße, Letto-Vorbeck-Straße. Die Arbeiten sollen rund 4 Wochen dauern und werden in 2 Bauabschnitten umgesetzt. Zunächst wird der Bereich vom Ortseingang bis etwa zur Hausnummer 148 saniert. Danach folgt der Abschnitt bis kurz vor die Ampel an der Jahnstraße. Die Siegelbacher Straße muss dafür voll gesperrt werden. Verkehrsteilnehmerinnen und Verkehrsteilnehmer sollen die ausgeschilderte Umleitung nutzen. In Pirmasens sucht die Stadtverwaltung trotz Sommerhitze schon nach Weihnachtsbäumen. Das Garten- und Friedhofsamt braucht für die Advents- und Weihnachtszeit geeignete Nadelbäume in verschiedenen Größen. Gesucht werden Tannen oder Fichten aus privaten Gärten, die zu groß geworden sind und im Stadtgebiet als Weihnachtsdekoration aufgestellt werden können. Die Stadt übernimmt das Fällen und den Transport kostenlos. Interessierte können sich beim Garten- und Friedhofsamt melden. Am besten direkt mit einem Foto des Baumes. Kontakt ist per Mail an gartenamt@pirmasens.de möglich.
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2: Sonne und Wolken wechseln sich ab. Zum Feierabend klart es dann aber wieder vielerorts auf und dann ist nur noch Platz für die Sonne und das merken wir dann direkt auch nochmal auf dem Thermometer. 34 Grad sind die Höchstwerte. So oder so, es ist dolle heiß bei uns hier in der Region und hoffentlich für euch ein schattiges Plätzchen zur freien Verfügung, wo ihr euch ein bisschen abkühlen könnt. In der kommenden Nacht gehen die Temperaturen runter, in Anführungszeichen, auf 17 Grad und morgen dann der nächste Sommertag, der da in den Startlöchern steht, bei Temperaturen bis maximal 35 Grad, wird es auch nochmal ein Stückchen heißer.
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2: Aktuell sieht's gut aus bei uns auf den Straßen. Ihr habt nämlich freie Fahrt.
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2: Es wird geblitzt bei uns auf der A6, wenn ihr in Richtung Mannheim unterwegs seid, in Höhe vom Rastplatz Höllenplacken. Hier sind 130 erlaubt. Einen Blitzer haben wir auf der A8 in Fahrtrichtung Pirmasens, in Höhe Pirmasens-Winzeln an der Überleitung zur A62, hier in der 100er-Zone. In Pirmasens selber haben wir einen Blitzer in der Landauer Straße in Richtung Eisweier und in Kaiserslautern wird einmal in der Jakob-Pfeiffer-Straße eure Geschwindigkeit überprüft und wir haben einen Blitzer in der Eisenbahnstraße. Da sind 30 erlaubt. Wenn ihr noch was entdeckt habt, gerne melden über die 0631 75 00 und 4x7.
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0: Euer Dienstagabend, eure Antenne mit Lenny Kravitz und Fly Away. Und der fliegt jetzt ganz flott hierher, weil er natürlich auch ganz gespannt ist, welche Frage denn heute wieder geklärt wird. Deria aus Kaiserslautern möchte von uns wissen, warum sagt eigentlich jemand, halt die Ohren steif? Mein Kollege Marco Blechschmidt mit der Antwort.
1: Hä? Ich hab gar nichts verstanden.
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3: Manchmal kann die Herkunft einer Redewendung auch einfach sein. Wenn wir zu jemandem sagen, er soll die Ohren steif halten, dann ist das meistens in Form einer Verabschiedung und man möchte, dass es der anderen Person einfach gut geht. Es wird einer Person sozusagen Mut zugesprochen, sie soll den Kopf nicht hängen lassen, aufmerksam sein und weitermachen. Die Herkunft der Redewendung ist dabei sehr bildlich und kommt aus dem Tierreich. Hunde, Katzen, Pferde, Hasen und so weiter stellen, wenn sie aufmerksam und konzentriert sind, ihre Ohren auf. Sie spitzen sie und stellen sie quasi steif. Daraus wurde dann die Redewendung abgeleitet, dass man eben wie ein Tier, welches die Ohren gespitzt hat, um besser zu hören und aufmerksamer zu sein, auch aufmerksam bzw. wachsam und tapfer sein soll, um weiterzumachen.
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1: Aha.
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0: Check zum Feierabend in Balborn 33 Grad, in Alsenborn 33 Grad und auch bei euch in Wiesbach 33 Grad.
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2: Ich bin Jan-Henner Reitze. Bei der Rente soll sich in Deutschland einiges ändern. Die Bundesregierung will alle 33 Empfehlungen der Rentenkommission umsetzen. Das kündigten Bundeskanzler Friedrich Merz und Arbeitsministerin Bärbel Baas an, als sie die Vorschläge heute im Kanzleramt entgegengenommen haben.
3: Kern der Empfehlungen ist eine neue Kapitalrente. Sie soll das Rentenniveau stabilisieren. Dafür sollen Arbeitgeber und Arbeitnehmer 2% des Bruttoeinkommens zahlen, zusätzlich zum normalen Rentenbeitrag. Außerdem geplant, ein schrittweise ansteigendes Renteneintrittsalter und keine Frührente ohne Abschläge mehr ab 63. Frühestens ab 64 soll man künftig in Rente gehen können, aber dann mit Abschlägen. Thomas Thonfeld, Berlin.
2: Lob, aber auch Kritik an den Vorschlägen kommt von der Opposition, Gewerkschaften und aus der Wirtschaft. Die EU-Kommission hat in Brüssel erstmals Vertreter der islamistischen Taliban empfangen, seitdem diese in Afghanistan die Macht wieder übernommen haben. Bei den Gesprächen ging es um Abschiebungen. Aus der EU sollen mehr afghanische Staatsangehörige in ihrer Heimat abgeschoben werden. Es geht vor allem um Menschen, die Straftaten begangen haben. Diebstahl hat im Einzelhandel im vergangenen Jahr einen so großen Schaden angerichtet wie noch nie. Nach Zahlen des Handelsforschungsinstituts EHI wurden Waren im Wert von mehr als 4,3 Milliarden Euro gestohlen. Ein Plus von gut 3% im Vergleich zum Vorjahr.
4: Nicht nur die Kunden greifen zu, auch Mitarbeiter und Lieferanten. Doch den weitaus größten Schaden verursacht der Diebstahl durch Kunden. Das Paar Socken mal eben in die Tasche fallen lassen, die Packung Käse unauffällig im Rucksack verschwinden lassen. Das an sich sind zwar kleine Fälle, doch sie summierten sich zusammen mit größeren Diebstählen im vergangenen Jahr auf einen Schaden von gut 3 Milliarden Euro. Die Diebstähle der Mitarbeiter belaufen sich auf 910 Millionen Euro. Lea Matschulat, Nachrichtenredaktion.
2: In Hessen ist ein Kleinflugzeug abgestürzt. Das Unglück passierte bei einem Segelflugplatz in Polheim. Die Propellermaschine stürzte neben die Landebahn. Der Pilot und ein Begleiter im Alter von 69 und 56 Jahren kamen ums Leben. Die Ursache ist noch unklar. Experten der Bundesstelle für Flugunfalluntersuchung helfen bei den Ermittlungen dazu.
1: Und jetzt noch mehr Informationen aus unserer Region.
5: Mit Lisa Jäger. In Kaiserslautern hat ein Kellerbrand im Uniwohngebiet gestern Abend für einen größeren Feuerwehreinsatz gesorgt. Außerdem in den Regionalnachrichten um 19:30. In Kaiserslautern-Erfenbach wird ab kommenden Montag die Siegelbacher Straße abschnittsweise voll gesperrt. In Pirmasens sucht die Stadtverwaltung trotz Sommerhitze schon nach Weihnachtsbäumen. Ausführliche Nachrichten aus der Region gibt's wieder um 19:30.
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0: Auch heute Abend genießen wir noch die letzten Sonnenstrahlen im Antennenland bei Temperaturen um die 34 Grad. Durch die Nacht geht's auch ohne Regenschauer bei Tiefstwerten um die 17 Grad, wobei man da ja fast eigentlich nicht von Tiefstwerten sprechen kann. Morgen dann nächster Hitzetag im Antennenland. Wir schwitzen uns durch den Mittwoch bei Temperaturen bis 35.
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0: Nichts los auf den Straßen bei uns im Antennenland. Ihr habt freie Fahrt.
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0: Es wird geblitzt bei uns auf der A6, wenn ihr in Richtung Mannheim unterwegs seid, in Höhe vom Rastplatz Höllenplacken. Hier sind 130 erlaubt. Einen Blitzer haben wir auf der A8 in Fahrtrichtung Pirmasens, in Höhe Pirmasens-Winzeln, eine Überleitung zur A62, hier in der 100er-Zone. In Pirmasens selber haben wir einen Blitzer in der Landauer Straße in Richtung Eisweier und in Kaiserslautern wird einmal in der Jakob-Pfeiffer-Straße eure Geschwindigkeit überprüft und wir haben einen Blitzer in der Eisenbahnstraße. Da sind 30 erlaubt. Wenn ihr noch was entdeckt habt, gerne melden über die 0631 75 00 und 4x7.
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0: Wir schwitzen uns gemeinsam noch durch den Dienstagabend und wenn euch nach ein bisschen Abkühlung ist in musikalischer Form, können wir die euch liefern. Denkt euch jetzt einfach für die nächsten 3 Minuten an eine wunderbare Küste in Alaska oder in der Antarktis und vielleicht kühlt euch das auch so mental ein paar Grad runter. Lisa Arm ist für euch am Mikrofon, hallo.
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2: Sommerabend, die Innenstadt und Musik zum Runterkommen. Heute Abend spielen die dicken Kinder Akustik bei den Lautra Sommerabenden. Vor dem Kahn Lautern in der Fruchthalstraße Jessica Simon und Anna Minges am Gesang, Dennis Jenne am Keyboard zeigen die leisere Seite der bekannten Rock-Pop-Formation Die Dicken Kinder mit Unplugged-Hits, viel Gefühl und einem deutlich ruhigeren akustischen Sound. Gespielt wird von 17 bis 21 Uhr, dazu stehen wieder Liegestühle vor der Bühne bereit, also perfekt, um nach dem Einkaufsbummel noch so ein bisschen in der Innenstadt zu bleiben. Bessere Fotos machen, statt einfach nur auf den Auslöser zu drücken. In der Mediabrücke in Zweibrücken gibt es morgen einen Workshop für alle, die ihre Kamera besser verstehen wollen. Bei digitaler Fotografie für Einsteiger geht es um die wichtigsten Grundlagen, also darum, was viele Einstellungen und Modi an der Spiegelreflex- oder Systemkamera eigentlich bedeuten. Wichtig, wer mitmachen möchte, bringt die eigene Kamera mit. Workshop läuft morgen von 17 bis 19 Uhr in der Mediabrücke in Zweibrücken. Die Infos gibt es auch auf mediabrücke.de. Und Feierabend mit Blick über Pirmasens. Donnerstag läuft wieder die Sunset Lounge auf der VR-Bankterrasse oberhalb des Schlossplatzes. Ab 17 Uhr gibt's dort entspannte Beats, kühle Drinks und Sommerstimmung mitten in der Stadt. Dieses Mal steht DJ Mao an den Decks und sorgt für den passenden Sound in den Abend. Sunset Lounge geht von 17 bis 22 Uhr. Perfekt also, um nach der Arbeit noch mit Kolleginnen, Kollegen oder Freunden vorbeizuschauen. Habt ihr noch was für die Veranstaltungstipps? Dann schickt uns gerne alle Infos an die 0631 75 00 4 mal die 7.
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1: Mit Lisa Jäger. Wegen der anhaltenden Hitze werden die Öffnungszeiten des Wertstoffhofs Ohmbach ab Donnerstag vorgezogen. Die Stadt will damit Anlieferungen in den kühleren Morgenstunden ermöglichen und gleichzeitig die Mitarbeitenden besser schützen. Die Regelung gilt zunächst bis einschließlich Samstag, den 27. Juni. Sollte sie verlängert werden müssen, will die Stadt rechtzeitig informieren. In Pirmasens startet Anfang Juli der Dreh für das internationale Action-Comedy-Pilotprojekt Double Payday. Die Produktion will dabei bewusst Talente aus der Region einbinden. Für den Dreh vom 1. bis 5. Juli werden 4 exklusive Crewplätze an Filmenthusiastinnen und Filmenthusiasten aus dem Raum Kaiserslautern, Pirmasens und der Südwestpfalz vergeben. Nach Angaben der Produktion sollen lokale Nachwuchskräfte so die Chance bekommen, direkt an einem professionellen Filmset mitzuarbeiten. Interessierte können sich über die Produktion von Double Payday melden. In Kaiserslautern hat ein Kellerbrand im Uniwohngebiet gestern Abend für einen größeren Feuerwehreinsatz gesorgt. Gegen 18.30 Uhr war zunächst eine Rauchentwicklung aus einem Gebäude gemeldet worden. Vor Ort stellte sich heraus, dass es im Keller brannte. Das Gebäude wurde evakuiert. Eine nicht gehfähige Person wurde gemeinsam mit Anwohnern sicher ins Freie gebracht. Die Löscharbeiten gestalteten sich wegen der starken Rauchentwicklung im Untergeschoss schwierig und dauerten rund 4 Stunden. Etwa 45 Bewohnerinnen und Bewohner wurden während des Einsatzes von Schnelleinsatzgruppen des Katastrophenschutzes betreut. Nach Abschluss der Arbeiten konnten sie unverletzt in ihre Wohnung zurückkehren. In Kaiserslautern-Erfenbach wird ab kommenden Montag die Siegelbacher Straße abschnittsweise gesperrt. Grund sind umfangreiche Sanierungsarbeiten zwischen dem Ortseingang aus Richtung Siegelbach und der Ampelkreuzung Siegelbacher Straße, Jahnstraße, Letto-Vorbeck-Straße. Die Arbeiten sollen rund 4 Wochen dauern und werden in 2 Bauabschnitten umgesetzt. Zunächst wird der Bereich vom Ortseingang bis etwa zur Hausnummer 148 saniert. Danach folgt der Abschnitt bis kurz vor die Ampel an der Jahnstraße. Die Siegelbacher Straße muss dafür voll gesperrt werden. Verkehrsteilnehmerinnen und Verkehrsteilnehmer sollen die ausgeschilderte Umleitung nutzen. In Pirmasens sucht die Stadtverwaltung trotz Sommerhitze schon nach Weihnachtsbäumen. Das Garten- und Friedhofsamt braucht für die Advents- und Weihnachtszeit geeignete Nadelbäume in verschiedenen Größen. Gesucht werden Tannen oder Fichten aus privaten Gärten, die zu groß geworden sind und im Stadtgebiet als Weihnachtsdekoration aufgestellt werden können. Die Stadt übernimmt das Fällen und den Transport kostenlos. Interessierte können sich beim Garten- und Friedhofsamt melden. Am besten direkt mit einem Foto des Baumes. Kontakt ist per Mail an gartenamt@pirmasens.de möglich.
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2: Sind wir entweder im Wald ein bisschen zur Abkühlung, auf dem heimischen Balkon, im Garten oder unterwegs mit Freunden bei einem Kaltgetränk unserer Wahl. Geht alles ganz wunderbar, denn die Sonne ist weiterhin noch am Start. Bei Temperaturen bis 34 Grad schwitzen wir uns also durch den Abend, durch die Nacht. Abkühlung gibt es nur in unseren Gedanken oder in den Träumen. Bei Tiefstwerten um die 17 Grad starten wir dann rein morgen in den Mittwoch. Und der wird auch wieder höllisch heiß. Bei Höchstwerten von bis zu 35 Grad ist der Sommer noch eine Weile am Start.
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2: Nix los auf den Straßen bei uns im Antennenland. Ihr habt Freifahrt.
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2: Es wird geblitzt bei uns auf der A6, wenn ihr in Richtung Mannheim unterwegs seid, in Höhe vom Rastplatz Höllenplacken. Hier sind 130 erlaubt. Einen Blitzer haben wir auf der A8 in Fahrtrichtung Pirmasens, in Höhe Pirmasens-Winzeln an der Überleitung zur A62, hier in der 100er-Zone. In Pirmasens selber haben wir einen Blitzer in der Landauer Straße in Richtung Eisweier und in Kaiserslautern wird einmal in der Jakob-Pfeiffer-Straße eure Geschwindigkeit überprüft und wir haben einen Blitzer in der Eisenbahnstraße. Da sind 30 erlaubt. Wenn ihr noch was entdeckt habt, gerne melden über die 0631 75 00 und 4x7.
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1: 23. Juni 2003. Outlandish steigen mit Aisha in die Charts ein. Wenn man internationale Zusammenarbeit an einem musikalischen Beispiel beschreiben sollte, würde sich Aisha bestens dazu eignen. Ein algerisches Volkslied auf Französisch, geschrieben von einem Franzosen, zuerst gesungen von einem Algerier, interpretiert von drei Dänen auf Englisch. Als Hip-Hop-Song, okay. Aber nochmal langsam. 1996 schreibt der französische Songwriter Jean-Jacques Goldman das Lied Aisha. Ein klassisches Liebeslied, in dem besagte Aisha angehimmelt wird. Alles würde er für Aisha tun, ihr Perlen und Juwelen schenken. Gesungen wird es zuerst vom algerischen Raï-Star Khaled. Raï, das ist ein algerischer, sehr angesagter Volksmusikstil. Khaleds Version macht auch außerhalb der Raï-Szene schnell die Runde und wird von vielen anderen Künstlern interpretiert. Es gibt ca. 20 verschiedene Versionen in vielen verschiedenen Sprachen und in vielen verschiedenen Stilen. Ob Dancehall, Techno oder sogar Salsa. Das Lied geht Ende der 90er wirklich um die ganze Welt. Bis es eines Tages in Dänemark landet. Die drei Jungs von Outlandish machen seit 1997 zusammen Musik. Anfang der Nullerjahre haben sie sich in Dänemark zwar schon einen Namen gemacht, aber sie wollen mehr. Sie wollen international erfolgreich sein. Als sie Aisha hören, wissen sie, das ist unsere Chance. Sie übersetzen den Text ins Englische und geben ihren ganz eigenen musikalischen Stil dazu und landen damit in Deutschland direkt ganz oben in den Charts.

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1: Ich bin Jan-Henner Reitze. Die 33 Reformvorschläge der Rentenkommission betreffen alle, die arbeiten, junge Menschen, Arbeitgeber und auch alle, die schon Rente bekommen. Bundeskanzler Friedrich Merz und Arbeitsministerin Bärbel Baas haben die Vorschläge heute entgegengenommen und wollen sie komplett umsetzen. Kritik kommt von Arbeitgebern, Gewerkschaften und Sozialverbänden.
2: Altersarmut könnte sich verschärfen. Besonders langjährige Arbeitnehmer durch den Wegfall der Frührente benachteiligt werden, lautet die Sorge von Sozialverbänden und Gewerkschaften. Die Arbeitgeberseite stört dagegen, dass sie die neue Kapitalrente zusätzlich mitbezahlen soll. 2040 stehen einer Person im Rentenalter laut Kommission nur noch zwei Beschäftigte gegenüber. Deshalb müssten alle einen Beitrag leisten, heißt es. Die Renten sollen nicht mehr so stark steigen wie die Löhne, Jüngere erst später in Rente gehen können. Auch sollen künftig Selbstständige, Politiker und Minijobber mit einzahlen. Tanja Wagner, Nachrichtenredaktion.
1: Die Sicherheitslage in der Straße von Hormuz hat sich durch die Annäherung im Konflikt zwischen den USA und dem Iran etwas entspannt, auch wenn die Gespräche über einen dauerhaften Frieden weiter schwer vorankommen. Die Weltschifffahrtsorganisation will jetzt versuchen, 11.000 festsitzende Seeleute aus der Region zu evakuieren. Seit Beginn des Irankrieges Ende Februar ist der Schiffsverkehr in der Straße von Hormuz stark eingeschränkt. Wer ein Paket empfängt oder aufgeben möchte, kann in Deutschland immer häufiger auf einen Automaten zurückgreifen. Marktführer DHL bietet etwa schon 18.000 solcher Stationen an und damit etwa 3.000 mehr als vor anderthalb Jahren.
3: Ein paar Klicks und die Ware ist bestellt. Online-Käufe sind in Deutschland weiter auf dem Vormarsch. Und entsprechend steigt auch die Zahl der Pakete. Rund 3,8 Milliarden wurden im vergangenen Jahr verschickt. Die meisten davon gingen noch immer direkt zum Kunden an die Haustür. Da gibt es aber oft Probleme, etwa wenn der Paketbote klingelt und warten muss, bis jemand öffnet oder sogar niemand da ist. Das alles kostet viel Zeit und damit Geld. Deshalb wird verstärkt auf Paketautomaten gesetzt. Die stehen vor allem in Städten, aber auch auf dem Land geht es voran. Thomas Bocht, Redaktion.
1: Durch die aktuelle Hitzewelle ist in Frankreich ein weiterer Rekord gebrochen worden. Heute wurde mit 29,8 Grad landesweit die höchste Durchschnittstemperatur seit Beginn der Aufzeichnungen gemessen. Wie schon vorher in der Nacht mit 21,6 Grad. In den nächsten Tagen könnten auch in Deutschland noch Temperaturrekorde fallen.
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1: Ich bin Jan-Henner Reitze. Die Bundesregierung will alle 33 Reformempfehlungen der Rentenkommission umsetzen, trotz Kritik von verschiedenen Seiten. Vorgesehen ist zum Beispiel, dass Arbeitgeber und Arbeitnehmer in Zukunft neben den Rentenbeiträgen auch in eine Kapitalrente einzahlen. Das Rentenalter soll langsam über 67 Jahre hinaus steigen. Wirtschaftsexperten bezweifeln, dass die Änderungen ausreichen, um das Rentensystem langfristig zu stabilisieren. Gewerkschaften gehen die Einschnitte zu weit. Vertreter der islamistischen Taliban sind erstmals seit ihrer Machtübernahme in Afghanistan von der EU-Kommission zu Gesprächen in Brüssel empfangen worden. Es ging um das Thema Abschiebungen.
2: Die EU-Staaten wollen mehr afghanische Kriminelle, die ein Sicherheitsrisiko sind, in deren Heimat abschieben. Schon im Januar hatten 20 Staaten die EU-Kommission um Hilfe bei den Abschiebungen gebeten. Das Ganze ist aber heikel. Erstens, weil die EU die Taliban nicht als legitime Regierung anerkennt. Daher ist auch die Rede von technischer Ebene. Zweitens aber auch, weil den Taliban schwere Menschenrechtsverletzungen angelastet werden. Deutschland hofft dennoch in der Zukunft auf 3 Abschiebeflüge pro Monat. Dieter Ebeling, Brüssel.
1: Der Anteil von Studiengängen mit Zugangsbeschränkungen geht in Deutschland weiter zurück. Wer sich zum kommenden Wintersemester an einer Universität einschreiben möchte, muss nur noch für etwa ein Drittel der Angebote einen bestimmten Abischnitt erfüllen oder einen Eignungstest machen, heißt es vom Zentrum für Hochschulentwicklung.
3: Nächtelanges Büffeln für einen Top-Abi-Durchschnitt ist nicht mehr unbedingt nötig. Die allermeisten Studierenden, die können nämlich nun das Fach und auch die Hochschule wählen, sagen die Forschenden. Und selbst in NC-Studienfächern wie Medizin oder Pharmazie, da ist die Chance nun größer, einen Platz zu ergattern, weil das Angebot zunimmt. Aber es gibt regionale Unterschiede. In Berlin zum Beispiel gibt es häufiger Zugangsbeschränkungen als in Rheinland-Pfalz. Claudia Wächter, Nachrichtenredaktion.
1: Wegen Terrorverdacht sind heute in Baden-Württemberg, Brandenburg und Hessen die Wohnungen von 5 Verdächtigen durchsucht worden. Vorgeworfen wird ihnen Mitgliedschaft in der Terrororganisation Islamischer Staat. Sie sollen Geld beschafft haben, für den IS nach Deutschland gekommen sein und Kontakte für die Organisation geknüpft haben.
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1: Ich bin Dirk Zeitler. In Deutschland rücken ein steigendes Rentenalter und eine weitreichende Umgestaltung der Alterssicherung näher. Union und SPD wollen die Empfehlungen der Rentenkommission schnell 1:1 umsetzen. Das kündigten Bundeskanzler Merz und Sozialministerin Baas an.
2: Kern der Empfehlungen ist eine neue Kapitalrente. Sie soll das Rentenniveau stabilisieren. Dafür sollen Arbeitgeber und Arbeitnehmer 2% des Bruttoeinkommens zahlen, zusätzlich zum normalen Rentenbeitrag. Außerdem geplant ein schrittweise ansteigendes Renteneintrittsalter und keine Frührente ohne Abschläge mehr ab 63. Frühestens ab 64 soll man künftig in Rente gehen können, aber dann mit Abschlägen. Aus Berlin, Thomas Thonfeld.
1: Vertreter der islamistischen Taliban sind erstmals seit ihrer Machtübernahme in Afghanistan von der EU-Kommission zu Gesprächen in Brüssel empfangen worden. Bei dem Austausch auf technischer Ebene ging es um die Abschiebungen von Afghanen in ihre Heimat. Das bestätigte die Europäische Kommission. Ziel der Gespräche ist es demnach, mehr Rückführungen aus der EU von afghanischen Staatsangehörigen zu ermöglichen, die Straftaten begangen haben und ein Sicherheitsrisiko darstellen. Frankreich hat den heißesten Tag seit Beginn der Messungen 1947 erlebt. In der Spitze wurden teilweise Werte deutlich über 40 Grad gemessen.
3: Nach der heißesten Nacht folgt in Frankreich der heißeste Tag seit Jahrzehnten. Riesige Teile des Landes ächzen unter Hitze. Noch nie gab es in so vielen Gegenden Hitzewarnung rot und ein Ende ist noch immer nicht in Sicht. Auch für Touristinnen und Touristen haben die hohen Temperaturen mittlerweile Folgen. So schließen Eiffelturm und Louvre schon um 16 Uhr und selbst bei Mont-Saint-Michel in der sonst eher kühleren Normandie rieten die Betreiber Besuchern dazu, lieber wann anders zu kommen. Rache Sommer, Paris.
1: Zum Sport. Ein wieder starker Cristiano Ronaldo hat Portugal zum Comeback im Favoritenkreis dieser Fußball-WM geführt. Der Superstar traf beim 5:0 gegen Außenseiter Usbekistan zweimal. Als erster Spieler überhaupt hat der 41-Jährige jetzt bei 6 Weltmeisterschaften getroffen.
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1: Ich bin Dirk Zeitler. Gewerkschaften und Arbeitgeber können den Vorschlägen der Rentenkommission Positives abgewinnen, sehen wesentliche Punkte aber auch kritisch. DGB-Chefin Fahimi lobte in einem ZDF-Spezial das Bekenntnis der Kommission, dass es eine lebensstandardsichernde Rente für alle geben müsse. Das Paket enthalte aber auch Ungerechtigkeiten. Ähnlich äußerte sich auch BDEA-Hauptgeschäftsführer Kampeter. Er sprach von politischem Mut der Bundesregierung. Das bedeutet aber nicht, dass die Wirtschaft alles super daran finde. Wer ein Paket empfängt oder aufgeben möchte, kann in Deutschland immer häufiger auf einen Automaten zurückgreifen. Marktführer DHL etwa bietet rund 18.000 solcher Stationen an.
2: Ein paar Klicks und die Ware ist bestellt. Online-Käufe sind in Deutschland weiter auf dem Vormarsch. Und entsprechend steigt auch die Zahl der Pakete. Rund 3,8 Milliarden wurden im vergangenen Jahr verschickt. Die meisten davon gingen noch immer direkt zum Kunden an die Haustür. Da gibt es aber oft Probleme, etwa wenn der Paketbote klingelt und warten muss, bis jemand öffnet oder sogar niemand da ist. Das alles kostet viel Zeit und damit Geld. Deshalb wird verstärkt auf Paketautomaten gesetzt. Die stehen vor allem in Städten, aber auch auf dem Land geht es voran. Thomas Brock, Nachrichtenredaktion.
1: Frankreich hat den heißesten Tag seit Beginn der Messungen 1947 erlebt. In der Spitze wurden teilweise Werte deutlich über 40 Grad gemessen.
3: Nach der heißesten Nacht folgt in Frankreich der heißeste Tag seit Jahrzehnten. Riesige Teile des Landes ächzen unter Hitze. Noch nie gab es in so vielen Gegenden Hitzewarnung rot und ein Ende ist noch immer nicht in Sicht. Auch für Touristinnen und Touristen haben die hohen Temperaturen mittlerweile Folgen. So schließen Eiffelturm und Louvre schon um 16 Uhr und selbst bei Mont-Saint-Michel in der sonst eher kühleren Normandie rieten die Betreiber Besuchern dazu, lieber wann anders zu kommen. Rache Sommer, Paris.
1: Ein wieder erstarkter Cristiano Ronaldo hat Portugal zum Comeback im Favoritenkreis dieser Fußball-WM geführt. Der Superstar traf beim 5:0 gegen Außenseiter Usbekistan zweimal. Als erster Spieler überhaupt hat der 41-Jährige jetzt bei 6 Weltmeisterschaften getroffen.
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1: Ich bin Dirk Zeitler. Gewerkschaften und Arbeitgeber können den Vorschlägen der Rentenkommission Positives abgewinnen, sehen wesentliche Punkte aber auch kritisch. DGB-Chefin Fahimi lobte in einem ZDF-Spezial das Bekenntnis der Kommission, dass es eine lebensstandardsichernde Rente für alle geben müsse. Das Paket enthalte aber auch Ungerechtigkeiten. Ähnlich äußerte sich auch BDEA-Hauptgeschäftsführer Kampeter. Er sprach von politischem Mut der Bundesregierung. Das bedeutet aber nicht, dass die Wirtschaft alles super daran finde. Wer ein Paket empfängt oder aufgeben möchte, kann in Deutschland immer häufiger auf einen Automaten zurückgreifen. Marktführer DHL etwa bietet rund 18.000 solcher Stationen an.
2: Ein paar Klicks und die Ware ist bestellt. Online-Käufe sind in Deutschland weiter auf dem Vormarsch. Und entsprechend steigt auch die Zahl der Pakete. Rund 3,8 Milliarden wurden im vergangenen Jahr verschickt. Die meisten davon gingen noch immer direkt zum Kunden an die Haustür. Da gibt es aber oft Probleme, etwa wenn der Paketbote klingelt und warten muss, bis jemand öffnet oder sogar niemand da ist. Das alles kostet viel Zeit und damit Geld. Deshalb wird verstärkt auf Paketautomaten gesetzt. Die stehen vor allem in Städten, aber auch auf dem Land geht es voran. Thomas Brock, Nachrichtenredaktion.
1: Frankreich hat den heißesten Tag seit Beginn der Messungen 1947 erlebt. In der Spitze wurden teilweise Werte deutlich über 40 Grad gemessen.
3: Nach der heißesten Nacht folgt in Frankreich der heißeste Tag seit Jahrzehnten. Riesige Teile des Landes ächzen unter Hitze. Noch nie gab es in so vielen Gegenden Hitzewarnung rot und ein Ende ist noch immer nicht in Sicht. Auch für Touristinnen und Touristen haben die hohen Temperaturen mittlerweile Folgen. So schließen Eiffelturm und Louvre schon um 16 Uhr und selbst bei Mont Saint-Michel in der sonst eher kühleren Normandie rieten die Betreiber Besuchern dazu, lieber wann anders zu kommen. Rache Sommer, Paris.
1: Ein wieder erstarkter Cristiano Ronaldo hat Portugal zum Comeback im Favoritenkreis dieser Fußball-WM geführt. Der Superstar traf beim 5:0 gegen Außenseiter Usbekistan zweimal. Als erster Spieler überhaupt hat der 41-Jährige jetzt bei 6 Weltmeisterschaften getroffen.
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